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1: Im Studio ist Michael Miem. Der US-Kongress hat weitere Sanktionen gegen Russland beschlossen und damit die Unterstützung der Ukraine durch die USA verschärft.

0: Nach dem Senat stimmte nun auch das Repräsentantenhaus den neuen Maßnahmen zu. Damit ist der Weg für das Inkrafttreten frei. Mit Blick auf die kommende Heizperiode geraten die vergleichsweise niedrigen Füllstände der deutschen Gasspeicher zunehmend in den Blick. Die Speicher dienen dazu, Gas aus dem Netz aufzunehmen und bei höherem Bedarf wieder bereitzustellen. In Deutschland wird der Energieträger vor allem in unterirdischen Kavernen und Porenspeichern gelagert. Dadurch lässt sich die Gasversorgung zeitlich an den Verbrauch anpassen. Die derzeit hohen Großhandelspreise machen das weitere Auffüllen der Speicher allerdings finanziell unattraktiv. Nach Einschätzung von Branchenvertretern fehlt damit teilweise der wirtschaftliche Anreiz, über vertraglich notwendige Mengen hinaus Gas einzulagern. Unionsfraktionschef Frei widerspricht der Darstellung, die CDU-Ministerpräsidenten hätten Bundeskanzler Merz in ihrer jüngsten Erklärung nicht ausdrücklich unterstützt. Im Fernsehen bezeichnete Frei entsprechende Einwände als Haarspalterei und verwies darauf, dass mit dem Bundeskanzler in dem Schreiben eindeutig Merz gemeint sei. Der Kanzler steht nach dem schwachen Abschneiden der CDU bei der Landtagswahl in Sachsen-Anhalt weiterhin im Zentrum innerparteilicher Debatten über seine politische Zukunft. Zwei Explosionen haben in Frankfurt erneut die Polizei auf den Plan gerufen.
1: Nach Angaben der Beamten ereigneten sich die Vorfälle innerhalb weniger Minuten zunächst an der Berger Straße und anschließend an der Einkaufsstraße Zeil. Anwohner alarmierten die Einsatzkräfte. Zu möglichen Schäden lagen zunächst keine Angaben vor. Die Polizei ermittelt zu den Hintergründen. In den vergangenen Tagen hatte es bereits 3 ähnliche Vorfälle in Frankfurt und dem nahegelegenen Offenbach gegeben. Dabei wurde niemand verletzt, allerdings entstanden erhebliche Sachschäden.
0: Steigende Bauzinsen und die Sorge vor weiterer Inflation könnten den Immobilienmarkt in diesem Jahr deutlich ausbremsen. Ein Hamburger Institut erwartet nach 2 Jahren mit wachsenden Verkaufszahlen einen Rückgang der Nachfrage nach Häusern und Wohnungen. Als Gründe werden neben den Finanzierungskosten auch höhere Baupreise und die allgemeine Teuerung genannt. Zusätzlich belasteten Unsicherheiten durch Kriege und Zollkonflikte sowie eine inzwischen vorsichtigere Kreditvergabe der Banken den Markt.
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1: In der Redaktion Gisela Hoff. Den Regenschirm sollte man heute nicht zu Hause vergessen, der wird aber nur selten benötigt. In Bayern klingt der Regen allmählich ab und die Nordseenähe ist nur mit einzelnen Schauer zu rechnen. Sonst ist es heiter bis wolkig und meist trocken. Erst am Nachmittag verdichten sich die Wolken im Nordwesten und nachfolgend kommt dort Regen auf. Die Temperaturen erreichen 17 bis 24 Grad. Es weht an den Küsten ein für den Regenschirm zu starker Südwestwind mit stürmischen Böen an der Nordsee. In der Nacht ist es im Süden zwar wolkig, aber niederschlagsfrei. Im Nordwesten ist es dafür stark bewölkt mit gebietsweise etwas Regen. Die Temperaturen sinken auf 13 bis 7 Grad. Morgen wird es wechselnd bewölkt mit einzelnen Schauern oder etwas Regen, aber auch mit etwas längeren sonnigen Abschnitten bei Temperaturen zwischen 17 und 23 Grad. An den Küsten weht ein stark böiger Südwestwind.
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1: Die Stadt Limburg hat Widerspruch gegen die Baugenehmigung für die Erweiterung des FOC in Montabaur eingelegt. Der Magistrat sieht mögliche Auswirkungen auf den örtlichen Handel und die Innenstadt. Die K54 zwischen Pottum und Stahlhofen wird auf rund 1,2 Kilometern saniert. Die Arbeiten sollen bis zum Jahresende abgeschlossen werden und verändern die Verkehrsflüsse am Wiesensee. Und in Bamberscheid hat die Erschließung des Neubaugebietes am Heidchen begonnen. Die Ortsgemeinde schafft dort 60 Bauplätze für neue Wohnhäuser. Wie lange die Bewerbungsphase noch offen ist, mehr dazu in unseren Regionalnachrichten gleich zur vollen Stunde.
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1: Stadt legt Widerspruch ein. K54 am Wiesensee wird saniert und 60 neue Bauplätze. Im Studio ist Michael Miem. Die Stadt Limburg hat Widerspruch gegen die Baugenehmigung für die Erweiterung des Factory Outlet Centers in Montabaur eingelegt. Der Magistrat stimmte dem Schritt einstimmig zu. Die Kreisverwaltung des Westerwaldkreises hatte die Baugenehmigung im Februar erteilt. Geplant ist, die Verkaufsfläche von bisher rund 10.000 Quadratmetern um weitere 9.800 Quadratmeter zu vergrößern. Limburg sieht darin eine mögliche Belastung für den örtlichen Handel und die Innenstadt. Bürgermeister Hahn forderte auch andere betroffene Kommunen auf, ihre rechtlichen Möglichkeiten zu prüfen. Die K54 zwischen Pottum und Stahlhofen am Wiesensee wird auf einer Länge von rund 1,2 Kilometern saniert. Die Bauarbeiten haben planmäßig begonnen und sollen bis zum Jahresende abgeschlossen sein. Während der Arbeiten kommt es zu Veränderungen bei den Verkehrsflüssen. Die laufende Schlammumlagerung im Wiesensee wird durch die Sanierung nicht beeinträchtigt. Die Maßnahme betrifft damit die Straße, nicht die laufenden Arbeiten im See. Verkehrsteilnehmer müssen sich im Bereich der Strecke allerdings auf veränderte Verkehrsbedingungen einstellen. In Bannbarscheid hat die Erschließung des Neubaugebiets am Heidchen begonnen. Auf einer Fläche von rund 5,4 Hektar entstehen insgesamt 60 Bauplätze.

0: Die Grundstücke sind zwischen 480 und 720 Quadratmeter groß. Die Ortsgemeinde besitzt 35 der Bauplätze und bietet diese für 150 Euro je Quadratmeter an. Bewerbungen für die gemeindeeigenen Grundstücke sind noch bis Ende Oktober möglich. Die Vergabe soll nach einem Punktesystem erfolgen und ist für Dezember vorgesehen. Fürs aktuelle Westerwaldwetter sind keine Bewerbungen erforderlich. Das liefern wir in wenigen Minuten kostenfrei.
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2: Schönen Tag aus dem Radio Westerwald Studio in Hörgrenzhausen. Ihr hört Mein Morgen mit Sven Hillesheim.

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1: In der zweiten Wochenhälfte wird es wechselhaft und deutlich kühler. In Ransbach-Baumbach und Pottum werden tagsüber nur noch 18 bis 21 Grad erreicht. Nachts kühlt es auf 11 bis 8 Grad ab. Zum Wochenende kann sich das Wetter wieder etwas beruhigen, bleibt aber wechselhaft.
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2: Frisch, fröhlich, frei, rein in einen neuen Tag um kurz nach 5. Hier ist mein Morgen bei Radio Westerwald.

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1: Die K144 Ortsdurchfahrt Leuteroth ist gesperrt. Dort wird gebaut noch bis zum 20. Dezember. Der Verkehr wird umgeleitet bis zum 18. Dezember auf der K19 Ortsdurchfahrt Heimborn. Noch bis Januar 2027 ist in Heistenbach die K30 gesperrt. Sie ist nur für Anlieger und Busse freigegeben. In Streithausen wird gebaut. Betroffen ist dort die K21. Die Bauarbeiten dauern noch bis April 2027. Alle Verkehrsinfos gibt für euch auf verkehr.radiowesterwald.de. Euch eine gute und sichere Fahrt durch die Region.

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1: Die Uhren im Westerwald zeigen gerade kurz nach 5:30. Schönen guten Morgen aus Hörgrenzhausen.

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2: Und ich halte diese Arbeit für sehr wichtig.
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3: Gemütlich im Kinosessel sitzt Michael Mien.
1: Meine Haare sind mein Markenzeichen.
3: Und ich finde, es riecht nach Popcorn und Zelluloid.
5: Film ab.
6: Mir laufen schon kalte Schauer über den Körper.
3: Heute gibt's Spannung auf zwei ganz unterschiedlichen Ebenen. Einmal wird im Netz gehackt, was das Zeug hält, und einmal geht es um Mistgabeln und ordentlich Wut auf den englischen König. Lifehack und The Uprising, der Aufstand, sind unsere beiden Kinotipps. Beide laufen bereits auf der großen Leinwand. Vier Jugendliche, jede Menge technisches Know-how und ein ziemlich gewagtes Hobby. In Lifehack machen junge Hacker Jagd auf Online-Betrüger und nutzen Sicherheitslücken großer Unternehmen für ihre eigenen Aktionen. Doch irgendwann wird aus dem digitalen Katz-und-Maus-Spiel eine Nummer zu groß. Die Gruppe nimmt das Kryptovermögen eines mächtigen Tech-Milliardärs ins Visier. Und plötzlich sind nicht mehr nur Computerprogramme ihre Gegner. Denn die Tochter des Milliardärs kommt den Jugendlichen auf die Spur. Sie zwingt die Gruppe, für sie das Vermögen ihres Vaters zu hacken. Damit geraten die vier immer tiefer in ein gefährliches Spiel, bei dem schnell klar wird, wer online glaubt, alles unter Kontrolle zu haben, kann sich gewaltig irren. Lifehack, ein 97-minütiger Thriller ab 12 Jahren. Dinosaurier bleiben Dauerbrenner im Kino. Was würdet ihr tun, wenn eure komplette Nachbarschaft plötzlich nicht mehr in den 1980er Jahren, sondern mitten in einer Welt voller Dinosaurier landet? Genau das passiert der Familie Platt in The End of Oak Street. Anne Hathaway und Ewan McGregor spielen die Eltern Denise und Greg, deren scheinbar idyllisches Vorstadtleben durch mysteriöse Ereignisse völlig aus den Fugen gerät. Ein kosmisches Ereignis erfasst schließlich die gesamte Straße und befördert sie an einen ziemlich gefährlichen Ort. In eine Welt, in der riesige Dinosaurier unterwegs sind. Regisseur David Robert Mitchell verbindet Science-Fiction, Mystery, Thriller und Dino-Action miteinander. Und wer jetzt an Jurassic Park denkt, liegt zumindest beim Thema Dinosaurier nicht ganz so falsch. Allerdings ist die Ausgangsidee hier deutlich ungewöhnlicher. The End of Oak Street, jetzt im Kino. Eine Zeitreise gefällig? Ich nehme euch mit. England im Jahr 1381. Die Bevölkerung leidet unter hohen Steuern, sozialer Ungleichheit und der harten Herrschaft von König Richard II. Ausgerechnet ein einfacher Bauer wird zum Anführer eines Aufstands gegen die englische Krone. Andrew Garfield übernimmt in The Uprising, der Aufstand, die Hauptrolle. Aus dem einfachen Mann wird dabei eine Symbolfigur für all jene, die sich gegen die bestehenden Machtverhältnisse auflehnen. Regie führt Paul Greengrass, unter anderem für Captain Phillips bekannt. Für die Produktion wurde übrigens auch in Bayern gedreht. Deutsche Landschaften mussten dafür ins mittelalterliche England verwandelt werden. Der Historienfilm ist ab 16 Jahren freigegeben und läuft bereits in den deutschen Kinos.
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3: Auf die letzten Tage des Spätsommers 2026 vielleicht im Kino nochmal die Klimaanlage. Und zwei Filme mit zwei völlig unterschiedlichen Arten von Aufstand. In Lifehack legen sich vier Jugendliche digital mit einem mächtigen Tech-Milliardär an. In The Uprising, der Aufstand, geht es 1381 ganz klassisch gegen die Obrigkeit. Einmal moderner Cyber-Thriller, einmal großes Historiendrama.
9: Komm, halt's Maul.
3: Ist ja schon gut. Tschüss, bis zur nächsten Ausgabe.
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1: Die Kleinkunstbühne Monstabor hört nach fast 40 Jahren Vereinsgeschichte zum Jahresende auf. Beim letzten Jahresplenum in Montabaur soll die Auflösung des Kulturvereins und dessen Abwicklung beschlossen werden. Mit dem 36. Kleinkunstfestival Folks and Fools in der Stadthalle endet im November auch die Veranstaltungsarbeit. Bereits zuvor waren Formate wie die Westerwälder Kabarettnacht und die Weltmusikreihe Musik in Altendorfkirchen eingestellt worden. Auch Kabarett am Gelbach und das Varieté im Buchfinkenland werden künftig nicht mehr fortgeführt. Als Grund nennt der Verein fehlenden Nachwuchs für die ehrenamtliche Kulturarbeit. Die Aktiven wollen zugleich beraten, wie kulturelles Engagement in der Region auch künftig möglich bleibt.
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0: Wir haben 6 Uhr.
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2: Für die Meldungen im Studio Michael Miem. Die verfügbaren Wasserressourcen gehen nach Angaben der Weltwetterorganisation zunehmend zurück. In vielen Regionen sinkt der Abfluss der Flüsse, Gletscher verlieren weiter an Eis und auch die Grundwasserstände nehmen ab. Besonders deutlich zeigte sich das 2025 in Zentral- und Osteuropa. Dort lag der Grundwasserspiegel im Vergleich zum Durchschnitt der Jahre 2014 bis 2024 besonders weit unter dem üblichen Niveau. In weiten Teilen Nordeuropas war die Entwicklung dagegen umgekehrt. Dort lagen die Grundwasserstände über dem langfristigen Vergleichswert. Deutschlands Maschinenbau stellt sich auf ein weiteres schwieriges Jahr ein. Der Branchenverband hat seine Prognose für 2026 erneut gesenkt und erwartet nun erst im kommenden Jahr wieder ein Produktionswachstum. Damit dürfte die Branche 2026 bereits das vierte Jahr in Folge weniger produzieren. Hoffnung macht die inzwischen etwas bessere Auftragslage. Auch die Erwartungen der Unternehmen haben sich zuletzt etwas verbessert. Das Recherchemedium Korrektiv streicht Stellen und will seine Arbeit stärker auf die Beteiligung seiner Community, neue digitale Angebote und einen Umbau der Bewegtbildsparte ausrichten. Nach eigenen Angaben soll damit der gemeinwohlorientierte Journalismus langfristig abgesichert und das spendenbasierte Geschäftsmodell weiterentwickelt werden. Nach Angaben von Korrektiv erfolge dies vor allem durch auslaufende Verträge und nicht besetzte, frei gewordene Stellen. Der US-Kongress hat weitere Sanktionen gegen Russland beschlossen und damit die Unterstützung der Ukraine durch die USA verschärft. Nach dem Senat stimmte nun auch das Repräsentantenhaus den neuen Maßnahmen zu. Damit ist der Weg für das Inkrafttreten.

0: Kunden frei. Mit Blick auf die kommende Heizperiode geraten die vergleichsweise niedrigen Füllstände der deutschen Gasspeicher zunehmend in den Blick. Die Speicher dienen dazu, Gas aus dem Netz aufzunehmen und bei höherem Bedarf wieder bereitzustellen. In Deutschland wird der Energieträger vor allem in unterirdischen Kavernen und Porenspeichern gelagert. Dadurch lässt sich die Gasversorgung zeitlich an den Verbrauch anpassen. Die derzeit hohen Großhandelspreise machen das weitere Auffüllen der Speicher allerdings finanziell unattraktiv. Nach Einschätzung von Branchenvertretern fehlt damit teilweise der wirtschaftliche Anreiz, über vertraglich notwendige Mengen hinaus Gas einzulagern.
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2: Hallo und guten Morgen aus dem Studio. Für euch am Mikrofon Sven Hillesheim oder der Morgenkönig, wie es mein Kollege Michael immer sagt.

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1: Eine Kaltfront greift auf den Nordwesten und die Mitte Deutschlands über. In der Redaktion Gisela Hoff. Heute wird es wechselnd bewölkt mit einzelnen Schauern oder etwas Regen, aber auch mit etwas längeren sonnigen Abschnitten bei Temperaturen zwischen 17 und 23 Grad. An den Küsten weht ein stark böiger Südwestwind. In der Nacht bleibt es wolkig. Im Allgemeinen klingen die Niederschläge ab. Allerdings zieht in der zweiten Nachthälfte im Nordwesten dichte Bewölkung auf und stellenweise wird es regnen. Die Temperaturen erreichen 13 bis 15 Grad. Morgen wird es bei teils starker Bewölkung in der Nordhälfte gebietsweise regnen. In der Südhälfte wird es nach Nebelauflösung ein schöner Tag. Die Temperaturen sind mit 19 bis 26 Grad wieder etwas wärmer.
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2: Der Westerwald erwacht. Wir haben es kurz nach 6. Schönen guten Morgen.

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1: In der Zeit vom 25. bis zum 28. September kommt es auf der A48 bei Hörgrenzhausen zu einer Vollsperrung. Dort finden Brückenarbeiten statt. Noch bis zum 9. Oktober ist die Wendelinus- und Kirchfelder Straße im Limburger Stadtteil Lindenholzhausen wegen Sanierungsarbeiten gesperrt. Verkehrseinschränkungen gibt es in Nentershausen. Dort ist die Rheinstraße noch mindestens bis November gesperrt. Eine Umleitung gibt es auch in Hörgrenzhausen über die Umgehungsstraße, weil die L308, der untere Teil der Rheinstraße, weiterhin wegen Bauarbeiten nicht befahrbar ist. Alle Verkehrsinfos gibt's für euch auf verkehr.radiowesterwald.de. Euch eine gute und sichere Fahrt durch die Region.
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1: Bei zwei Motorradunfällen in der Region sind zwei Fahrer schwer verletzt worden. Auf der L313 bei Montabaur Würzenborn verlor eine 66-Jährige auf regennasser Fahrbahn die Kontrolle über ihre Yamaha. Die Maschine kam in einer Linkskurve von der Straße ab und stürzte. Ein weiterer Unfall ereignete sich auf der L322 zwischen Reckenroth und Abergen-Michelbach. Dort kam ein 77-jähriger Motorradfahrer aus bislang ungeklärter Ursache von der Fahrbahn ab. Der Mann wurde schwerst verletzt und musste medizinisch versorgt werden. Beide Motorräder wurden bei den Unfällen stark beschädigt.
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1: Stadt legt Widerspruch ein. K54 am Wiesensee wird saniert und 60 neue Bauplätze. Im Studio ist Michael Miem. Die Stadt Limburg hat Widerspruch gegen die Baugenehmigung für die Erweiterung des Factory Outlet Centers in Montabaur eingelegt. Der Magistrat stimmte dem Schritt einstimmig zu. Die Kreisverwaltung des Westerwaldkreises hatte die Baugenehmigung im Februar erteilt. Geplant ist, die Verkaufsfläche von bisher rund 10.000 Quadratmetern um weitere 9.800 Quadratmeter zu vergrößern. Limburg sieht darin eine mögliche Belastung für den örtlichen Handel und die Innenstadt. Bürgermeister Hahn forderte auch andere betroffene Kommunen auf, ihre rechtlichen Möglichkeiten zu prüfen. Die K54 zwischen Pottum und Stahlhofen am Wiesensee wird auf einer Länge von rund 1,2 Kilometern saniert. Die Bauarbeiten haben planmäßig begonnen und sollen bis zum Jahresende abgeschlossen sein. Während der Arbeiten kommt es zu Veränderungen bei den Verkehrsflüssen. Die laufende Schlammumlagerung im Wiesensee wird durch die Sanierung nicht beeinträchtigt. Die Maßnahme betrifft damit die Straße, nicht die laufenden Arbeiten im See. Verkehrsteilnehmer müssen sich im Bereich der Strecke allerdings auf veränderte Verkehrsbedingungen einstellen. In Bannbarscheid hat die Erschließung des Neubaugebiets am Heidchen begonnen. Auf einer Fläche von rund 5,4 Hektar entstehen insgesamt 60 Bauplätze. Die Grundstücke sind zwischen 480 und 720 Quadratmeter groß. Die Ortsgemeinde besitzt 35 der Bauplätze und bietet diese für 150 Euro je Quadratmeter an. Bewerbungen für die gemeindeeigenen Grundstücke sind noch bis Ende Oktober möglich. Die Vergabe soll nach einem Punktesystem erfolgen und ist für Dezember vorgesehen. Fürs aktuelle Westerwaldwetter sind keine Bewerbungen erforderlich. Das liefern wir in wenigen Minuten kostenfrei.
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2: Ben Hillesheim hier, mein Morgen bei Radio Westerwald. Und irgendwie habe ich heute Morgen einen riesigen Bedarf nach Kaffee. Mittlerweile steht der vierte Eimer vor mir, aber es ist ja auch noch früh. Hoffentlich hilft mir und euch der nächste Song, die Knöpfe richtig aufzumachen. In diesem Sinne, Moje aus Höckrenzhausen.

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1: In der zweiten Wochenhälfte wird es wechselhaft und deutlich kühler. In Ransbach-Baumbach und Pottum werden tagsüber nur noch 18 bis 21 Grad erreicht. Nachts kühlt es auf 11 bis 8 Grad ab. Zum Wochenende kann sich das Wetter wieder etwas beruhigen, bleibt aber wechselhaft.
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1: Die K144 Ortsdurchfahrt Leuteroth ist gesperrt. Dort wird gebaut noch bis zum 20. Dezember. Der Verkehr wird umgeleitet bis zum 18. Dezember auf der K19 Ortsdurchfahrt Heimborn. Noch bis Januar 2027 ist in Heistenbach die K30 gesperrt. Sie ist nur für Anlieger und Busse freigegeben. In Streithausen wird gebaut. Betroffen ist dort die K21. Die Bauarbeiten dauern noch bis April 2027. Alle Verkehrsinfos gibt's für euch auf verkehr.radiowesterwald.de. Euch eine gute und sichere Fahrt durch die Region.

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1: Zwischen Kölbingen und Kaaden entsteht ein neuer Pfad der Kinderrechte. Die rund 2 Kilometer lange Strecke informiert Wanderer und Spaziergänger über wichtige Kinderrechte aus der UN-Kinderrechtskonvention. Entlang des Weges geht es unter anderem um Schutz vor Gewalt, Bildung und Gleichberechtigung. Der Pfad wurde vom Haus für Jugend- und Familienhilfe Westerwald des DRK initiiert. Die umliegenden Gemeinden und die Touristeninformation Wellerland unterstützen das Projekt. Die Kinderhilfsaktion Herzenssache unterstützt den neuen Pfad zudem mit einer Soforthilfe.
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1: Für die Meldungen im Studio Michael Miem. Die verfügbaren Wasserressourcen gehen nach Angaben der Weltwetterorganisation zunehmend zurück. In vielen Regionen sinkt der Abfluss der Flüsse, Gletscher verlieren weiter an Eis und auch die Grundwasserstände nehmen ab. Besonders deutlich zeigte sich das 2025 in Zentral- und Osteuropa. Dort lag der Grundwasserspiegel im Vergleich zum Durchschnitt der Jahre 2014 bis 2024 besonders weit unter dem üblichen Niveau. In weiten Teilen Nordeuropas war die Entwicklung dagegen umgekehrt. Dort lagen die Grundwasserstände über dem langfristigen Vergleichswert. Deutschlands Maschinenbau stellt sich auf ein weiteres schwieriges Jahr ein. Der Branchenverband hat seine Prognose für 2026 erneut gesenkt und erwartet nun erst im kommenden Jahr wieder ein Produktionswachstum. Damit dürfte die Branche 2026 bereits das vierte Jahr in Folge weniger produzieren. Hoffnung macht die inzwischen etwas bessere Auftragslage. Auch die Erwartungen der Unternehmen haben sich zuletzt etwas verbessert. Das Recherchemedium Korrektiv streicht Stellen und will seine Arbeit stärker auf die Beteiligung seiner Community, neue digitale Angebote und einen Umbau der Bewegtbildsparte ausrichten. Nach eigenen Angaben soll damit der gemeinwohlorientierte Journalismus langfristig abgesichert und das spendenbasierte Geschäftsmodell weiterentwickelt werden. Nach Angaben von Korrektiv erfolge dies vor allem durch auslaufende Verträge und nicht besetzte, frei gewordene Stellen. Der US-Kongress hat weitere Sanktionen gegen Russland beschlossen und damit die Unterstützung der Ukraine durch die USA verschärft. Nach dem Senat stimmte nun auch das Repräsentantenhaus den neuen Maßnahmen zu. Damit ist der Weg für das Inkrafttreten frei. Mit Blick auf die kommende Heizperiode geraten die vergleichsweise niedrigen Füllstände der deutschen Gasspeicher zunehmend in den Blick. Die Speicher dienen dazu, Gas aus dem Netz aufzunehmen und bei höherem Bedarf wieder bereitzustellen. In Deutschland wird der Energieträger vor allem in unterirdischen Kavernen und Porenspeichern gelagert. Dadurch lässt sich die Gasversorgung zeitlich an den Verbrauch anpassen. Die derzeit hohen Großhandelspreise machen das weitere Auffüllen der Speicher allerdings finanziell unattraktiv. Nach Einschätzung von Branchenvertretern fehlt damit teilweise der wirtschaftliche Anreiz, über vertraglich notwendige Mengen hinaus Gas einzulagern.
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2: Mein Morgen mit Sven. Ich bin auch in der nächsten Stunde noch für euch am Mikrofon und im Studio. Und auch heute ist wieder jede Menge los bei uns in der Region. Mehr aus dem Westerwaldkreis gibt's deswegen schon wieder in Kürze hier bei uns im Programm.

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1: Eine Kaltfront greift auf den Nordwesten und die Mitte Deutschlands über, in der Redaktion Gisela Hoff. Heute wird es wechselnd bewölkt mit einzelnen Schauern oder etwas Regen, aber auch mit etwas längeren sonnigen Abschnitten bei Temperaturen zwischen 17 und 23 Grad. An den Küsten weht ein stark böiger Südwestwind. In der Nacht bleibt es wolkig, im Allgemeinen klingen die Niederschläge ab, allerdings zieht in der zweiten Nachthälfte im Nordwesten dichte Bewölkung auf und stellenweise wird es regnen. Die Temperaturen erreichen 13 bis 15 Grad. Morgen wird es bei teils starker Bewölkung in der Nordhälfte gebietsweise regnen. In der Südhälfte wird es nach Nebelauflösung ein schöner Tag. Die Temperaturen sind mit 19 bis 26 Grad wieder etwas wärmer.
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2: Guten Morgen, kurz nach 8 haben wir's. Am Mikrofon ist Sven.

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1: In der Zeit vom 25. bis zum 28. September kommt es auf der A48 bei Hörgrenzhausen zu einer Vollsperrung. Dort finden Brückenarbeiten statt. Noch bis zum 9. Oktober ist die Wendelinus- und Kirchfelder Straße im Limburger Stadtteil Lindenholzhausen wegen Sanierungsarbeiten gesperrt. Verkehrseinschränkungen gibt es in Nentershausen. Dort ist die Rheinstraße noch mindestens bis November gesperrt. Eine Umleitung gibt es auch in Hörgrenzhausen über die Umgehungsstraße, weil die L308, der untere Teil der Rheinstraße, weiterhin wegen Bauarbeiten nicht befahrbar ist. Alle Verkehrsinfos gibt's für euch auf verkehr.radiowesterwald.de. Euch eine gute und sichere Fahrt durch die Region.

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1: Die Stadt Limburg hat Widerspruch gegen die Baugenehmigung für die Erweiterung des FOC in Montabaur eingelegt. Der Magistrat sieht mögliche Auswirkungen auf den örtlichen Handel und die Innenstadt. Die K54 zwischen Pottum und Stahlhofen wird auf rund 1,2 Kilometern saniert. Die Arbeiten sollen bis zum Jahresende abgeschlossen werden und verändern die Verkehrsflüsse am Wiesensee. Und in Bamberscheid hat die Erschließung des Neubaugebietes am Heidchen begonnen. Die Ortsgemeinde schafft dort 60 Bauplätze für neue Wohnhäuser. Wie lange die Bewerbungsphase noch offen ist, mehr dazu in unseren Regionalnachrichten gleich zur vollen Stunde.
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1: Rund 35 Fachleute aus Politik, Verwaltung und verschiedenen Fachbereichen haben sich in Montabaur mit der Klimaanpassung beschäftigt. Im Mittelpunkt stand die Frage, wie sich der Kreis besser auf Folgen wie häufige Hitzewellen und Starkregen vorbereiten kann. Die Teilnehmer entwickelten unter anderem Ideen zur Begrünung, Entsiegelung und dem Rückhalt von Wasser. Auch Beratung, Sensibilisierung und eine bessere Zusammenarbeit verschiedener Akteure wurde diskutiert. Die Ergebnisse fließen in das derzeit entstehende Klimaanpassungskonzept des Westerwaldkreises ein. Das Konzept soll voraussichtlich bis September nächsten Jahres fertiggestellt werden.
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1: Stadt legt Widerspruch ein. K54 am Wiesensee wird saniert und 60 neue Bauplätze. Im Studio ist Michael Miem. Die Stadt Limburg hat Widerspruch gegen die Baugenehmigung für die Erweiterung des Factory Outlet Centers in Montabaur eingelegt. Der Magistrat stimmte dem Schritt einstimmig zu. Die Kreisverwaltung des Westerwaldkreises hatte die Baugenehmigung im Februar erteilt. Geplant ist, die Verkaufsfläche von bisher rund 10.000 Quadratmetern um weitere 9.800 Quadratmeter zu vergrößern. Limburg sieht darin eine mögliche Belastung für den örtlichen Handel und die Innenstadt. Bürgermeister Hahn forderte auch andere betroffene Kommunen auf, ihre rechtlichen Möglichkeiten zu prüfen. Die K54 zwischen Pottum und Stahlhofen am Wiesensee wird auf einer Länge von rund 1,2 Kilometern saniert. Die Bauarbeiten haben planmäßig begonnen und sollen bis zum Jahresende abgeschlossen sein. Während der Arbeiten kommt es zu Veränderungen bei den Verkehrsflüssen. Die laufende Schlammumlagerung im Wiesensee wird durch die Sanierung nicht beeinträchtigt. Die Maßnahme betrifft damit die Straße, nicht die laufenden Arbeiten im See. Verkehrsteilnehmer müssen sich im Bereich der Strecke allerdings auf veränderte Verkehrsbedingungen einstellen. In Bannbarscheid hat die Erschließung des Neubaugebiets am Heidchen begonnen. Auf einer Fläche von rund 5,4 Hektar entstehen insgesamt 60 Bauplätze. Die Grundstücke sind zwischen 480 und 720 Quadratmeter groß. Die Ortsgemeinde besitzt 35 der Bauplätze und bietet diese für 150 Euro je Quadratmeter an. Bewerbungen für die gemeindeeigenen Grundstücke sind noch bis Ende Oktober möglich. Die Vergabe soll nach einem Punktesystem erfolgen und ist für Dezember vorgesehen. Fürs aktuelle Westerwaldwetter sind keine Bewerbungen erforderlich. Das liefern wir in wenigen Minuten kostenfrei.
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2: Alles Wichtige aus der Region gibt's hier bei uns immer von Montag bis Freitag von 5 bis 21 Uhr. Die nächste Ausgabe der Regionalnachrichten steht auch in Kürze schon wieder an. Bis dahin gibt's aber jetzt erstmal was auf die Ohren. Viel Spaß mit dem nächsten Titel. Herr Kapellmeister, bitteschön. Ach nee, das bin ja ich.

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2: In der zweiten Wochenhälfte wird es wechselhaft und deutlich kühler. In Ransbach-Baumbach und Pottum werden tagsüber nur noch 18 bis 21 Grad erreicht. Nachts kühlt es auf 11 bis 8 Grad ab. Zum Wochenende kann sich das Wetter wieder etwas beruhigen, bleibt aber wechselhaft.
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1: K144 Ortsdurchfahrt Leuteroth ist gesperrt. Dort wird gebaut noch bis zum 20. Dezember. Der Verkehr wird umgeleitet bis zum 18. Dezember auf der K19 Ortsdurchfahrt Heimborn. Noch bis Januar 2027 ist in Heistenbach die K30 gesperrt. Sie ist nur für Anlieger und Busse freigegeben. In Streithausen wird gebaut. Betroffen ist dort die K21. Die Bauarbeiten dauern noch bis April 2027. Alle Verkehrsinfos gibt's für euch auf verkehr.radiowesterwald.de. Euch eine gute und sichere Fahrt durch die Region.

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1: Auf der B255 bei Eilertchen ist es zu einem schweren Verkehrsunfall zwischen einem Auto und einem LKW gekommen. Der Autofahrer war in seinem Fahrzeug eingeschlossen und musste von der Feuerwehr befreit werden. Anschließend wurde er mit einem Rettungshubschrauber in eine Klinik geflogen. Der LKW-Fahrer erlitt einen Schock, blieb aber unverletzt. Die B255 war zunächst vollständig gesperrt, während die Polizei die Unfallursache ermittelte.
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0: Es ist 10 Uhr.
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2: Mit Michael Mien. Vattenfall sieht angesichts geopolitischer Konflikte einen höheren Schutzbedarf für die Energieinfrastruktur. Deutschlandchef Zurawski verweist auf Investitionen des Unternehmens in IT-Sicherheit und den Schutz eigener Standorte, auch im Offshore-Bereich. Gleichzeitig fordert er eine klare Aufteilung der Verantwortung zwischen Unternehmen und Staat. Die Sicherheitsprobleme endeten nicht an den Grenzen der jeweiligen Standorte, so Zurawski. Deshalb müsse die Politik gemeinsam mit den betroffenen Akteuren klären, wer für welche Bereiche zuständig ist. Die verfügbaren Wasserressourcen gehen nach Angaben der Weltwetterorganisation zunehmend zurück. In vielen Regionen sinkt der Abfluss der Flüsse, Gletscher verlieren weiter an Eis und auch die Grundwasserstände nehmen ab. Besonders deutlich zeigte sich das 2025 in Zentral- und Osteuropa. Dort lag der Grundwasserspiegel im Vergleich zum Durchschnitt der Jahre 2014 bis 2024 besonders weit unter dem üblichen Niveau. In weiten Teilen Nordeuropas war die Entwicklung dagegen umgekehrt. Dort lagen die Grundwasserstände über dem langfristigen Vergleichswert. Deutschlands Maschinenbau stellt sich auf ein weiteres schwieriges Jahr ein. Der Branchenverband hat seine Prognose für 2026 erneut gesenkt und erwartet nun erst im kommenden Jahr wieder ein Produktionswachstum. Damit dürfte die Branche 2026 bereits das vierte Jahr in Folge weniger produzieren. Hoffnung macht die inzwischen etwas bessere Auftragslage. Auch die Erwartungen der Unternehmen haben sich zuletzt etwas verbessert. Das Recherchemedium Korrektiv streicht Stellen und will seine Arbeit stärker auf die Beteiligung seiner Community, neue digitale Angebote und einen Umbau der Bewegtbildsparte ausrichten. Nach eigenen Angaben soll damit der gemeinwohlorientierte Journalismus langfristig abgesichert und das spendenbasierte Geschäftsmodell weiterentwickelt werden. Nach Angaben von Korrektiv erfolge dies vor allem durch auslaufende Verträge und nicht besetzte, frei gewordene Stellen. Der US-Kongress hat weitere Sanktionen gegen Russland beschlossen und damit die Unterstützung der Ukraine durch die USA verschärft. Nach dem Senat stimmte nun auch das Repräsentantenhaus den neuen Maßnahmen zu. Damit ist der Weg für das Inkrafttreten frei.
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3: Hallo, hier ist Michael aus dem Radio Westerwald Studio in Hörgrenzhausen. Das ist die Infothek bei Radio Westerwald, die Wellerwelle, meine Heimat, mein Sender. Auch in dieser Stunde gibt es wieder Aktuelles aus der Nachrichtenredaktion sowie den Blick aufs Wetter. Gute Musik, die gibt es hier bei uns fast 24 Stunden am Tag, rund um die Uhr. Nur ein bisschen unterbrochen von meinem dummen Geschwätz oder dem der Kollegen. Und deswegen halte ich jetzt, zumindest für meinen Teil, die Klappe.

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1: Eine Kaltfront greift auf den Nordwesten und die Mitte Deutschlands über. In der Redaktion Gisela Hoff. Heute wird es wechselnd bewölkt mit einzelnen Schauern oder etwas Regen. Aber auch mit etwas längeren sonnigen Abschnitten bei Temperaturen zwischen 17 und 23 Grad. An den Küsten weht ein stark böiger Südwestwind. In der Nacht bleibt es wolkig. Im Allgemeinen klingen die Niederschläge ab. Allerdings zieht in der zweiten Nachthälfte im Nordwesten dichte Bewölkung auf und stellenweise wird es regnen. Die Temperaturen erreichen 13 bis 15 Grad. Morgen wird es bei teils starker Bewölkung in der Nordhälfte gebietsweise regnen. In der Südhälfte wird es nach Nebelauflösung ein schöner Tag. Die Temperaturen sind mit 19 bis 26 Grad wieder etwas wärmer.
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1: In der Zeit vom 25. bis zum 28. September kommt es auf der A48 bei Hörgrenzhausen zu einer Vollsperrung. Dort finden Brückenarbeiten statt. Noch bis zum 9. Oktober ist die Wendelinus- und Kirchwelder Straße im Limburger Stadtteil Lindenholzhausen wegen Sanierungsarbeiten gesperrt. Verkehrseinschränkungen gibt es in Nentershausen. Dort ist die Rheinstraße noch mindestens bis November gesperrt. Eine Umleitung gibt es auch in Hörgrenzhausen über die Umgehungsstraße, weil die L308, der untere Teil der Rheinstraße, weiterhin wegen Bauarbeiten nicht befahrbar ist. Alle Verkehrsinfos gibt's für euch auf verkehr.radiowesterwald.de. Euch eine gute und sichere Fahrt durch die Region.
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im Westerwald startet die neue Woche nach Auflösung von Nebel und Hochnebel freundlich und meist trocken. In Hachenburg werden tagsüber 21 bis 25 Grad erreicht, nachts sinken die Werte auf 14 bis 12 Grad. Zur Wochenmitte ziehen dann Schauer und einzelne Gewitter auf. Das ausführliche Westerwaldwetter hier bei uns in einer guten halben Stunde.

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1: Im Thema des Tages bei Radio Westerwald heute zu Gast Werner Hammer. Er ist Gitarrist, Sänger, Komponist und das seit Jahrzehnten. Musikalisch aktiv hier bei uns im Westerwald. Seine Geschichte reicht dabei deutlich weiter zurück als die heute häufig genannte Gründung von Soulmatic im Jahr 2007. Und auch an dieser Jahreszahl kann man noch ein bisschen was drehen. Darüber sprechen wir heute und ich freue mich, dass er hier ist. Hallo Werner, herzlich willkommen bei uns.
2: Ja, hallo Michael.
1: Wann hast du gemerkt, dass Musik für dich mehr als nur ein Hobby werden soll?
2: Gute Frage. Irgendwann hat es mich gepackt. Mich hat es gepackt, wie ich zum ersten Mal von Kent Heath On The Road Again gehört habe. Das war für mich so ein Erweckungserlebnis. In der Zeit war es halt so, dass man vorwiegend halt im Radio Schlager gehört hat. Und dann kam, ich denke vielleicht durch irgendeine Irritation, durch einen Bericht über Woodstock oder so, kam also praktisch dieses Thema auf und man spielte diesen Song und das hat irgendwas bei mir ausgelöst.
1: Du bist heute für und auch als Soulmatic zu Gast bei uns, bist aber schon seit langer Zeit musikalisch aktiv, in den 90er Jahren mit noch einer Band. Warst du unterwegs und auf Tour? Was waren damals deine wichtigsten musikalischen Erfahrungen?
2: Ja, das waren sowohl live, dass wir auf einigen wichtigen Festivals gespielt haben, als auch, dass wir im Studio waren bei Dieter Dierks in Köln, Frank Farian und da Aufnahmen machen durften.
1: Wenn man im Westerwald aktiv ist, dann ist das Publikum ja recht überschaubar. Es gibt aber auch durchaus größere Veranstaltungen. Unter anderem wart ihr bei Bochum Total. Wie ist das, wenn man in frühen Jahren vor vielen Leuten Musik macht?
2: Das ist wie ein Hammerschlag. Also ich kann, das ist gerade dieses Konzert, bin ich etwas überrascht da, das war völlig surreal. Also wir standen auf der Bühne und ich weiß nicht warum, der Veranstalter uns Samstagabends zur besten Zeit eingeladen hat.
1: Der wird seine Gründe gehabt haben, ne?
2: Ja, und dann begann, ich weiß nicht wie viele Menschen da waren, also der Hauptplatz in Bochum voll gedrängt. Wir haben angefangen zu spielen und dann gab es so eine Riesenbewegung in unsere Richtung und ich habe nach links gesehen und dann habe ich in der Menschenmenge habe ich einen Mann gesehen in voller Taucherausrüstung mit Schwimmflossen, der dann an dem Fenster vorbeigelaufen ist. Vielleicht war das eine Überdosis Adrenalin, was ich hatte. Und im weiteren Verlauf gegen Ende habe ich nur ein Scheppern hinter mir gehört, wie unser Schlagzeuger, der Henner Busch, hinten von der Bühne gefallen ist, weil plötzlich eine ganze Menschenmenge auf die Bühne zuströmte und praktisch die Bühne überflutete und war fantastisch.
1: Ein musikalisches Ereignis, das man nicht mehr vergisst.
2: Nein, das also
1: gehören wahrscheinlich auch, du hast es gerade schon angesprochen, Studiokontakte im Umfeld von Dieter Dierks und Frank Farian. Was hast du aus dieser professionellen Musikwelt für dich, für die Band mitgenommen?
2: Eine Freundschaft mit Ian Rammer. Wir hatten damals mit Dieter Dierks gesprochen und wir waren ja eher Englisch Popmusik orientiert und wir wollten unbedingt einen englischen Toningenieur haben. Mhm. Und hat er gesagt, okay, kriegt er. Und dann haben wir Ian Rammer dann praktisch kennengelernt und da war auch gerade die Toten Hosen waren mit dabei im Studio und wir haben dann losgelegt. Und die Situation war, sahen wir ihn nur gelangweilt hinter der Doppelglasscheibe. Und dann fingen wir an zu spielen, fingen an zu singen. Und dann erinnere ich mich noch an seine gerade senkrechte Figur, die auf einmal auftauchte, wie so ein Stehaufmenschen. Und ja, das war, das hat praktisch bis heute, hat der Kontakt nicht abgebrochen und er hat auch unser zweites Album, Silberliner, hat er in London gemischt für uns. Ja, das war also auch große Besonderheit und wir haben im Moment auch wieder was in der Pipeline und wir planen das auch gegen Ende des Jahres wieder in London zu mischen.
1: Aus diesen frühen Erfahrungen entwickelte sich dann später schließlich Soulmatic. Doch beim Gründungsdatum lohnt sich ein genauerer Blick, denn die Geschichte der Band scheint deutlich früher begonnen zu haben. Und genau darüber sprechen wir in der kommenden Stunde.
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0: Studio ist Michael Miem. Die Stadt Limburg hat Widerspruch gegen die Baugenehmigung für die Erweiterung des Factory Outlet Centers in Montabaur eingelegt. Der Magistrat stimmte dem Schritt einstimmig zu. Die Kreisverwaltung des Westerwaldkreises hatte die Baugenehmigung im Februar erteilt. Geplant ist, die Verkaufsfläche von bisher rund 10.000 Quadratmetern um weitere 9.800 Quadratmeter zu vergrößern. Limburg sieht darin eine mögliche Belastung für den örtlichen Handel und die Innenstadt. Bürgermeister Hahn forderte auch andere betroffene Kommunen auf, ihre rechtlichen Möglichkeiten zu prüfen. Die K54 zwischen Pottum und Stahlhofen am Wiesensee wird auf einer Länge von rund 1,2 Kilometern saniert. Die Bauarbeiten haben planmäßig begonnen und sollen bis zum Jahresende abgeschlossen sein. Während der Arbeiten kommt es zu Veränderungen bei den Verkehrsflüssen. Die laufende Schlammumlagerung im Wiesensee wird durch die Sanierung nicht beeinträchtigt. Die Maßnahme betrifft damit die Straße, nicht die laufenden Arbeiten im See. Verkehrsteilnehmer müssen sich im Bereich der Strecke allerdings auf veränderte Verkehrsbedingungen einstellen. In Bannbarscheid hat die Erschließung des Neubaugebiets am Heidchen begonnen. Auf einer Fläche von rund 5,4 Hektar entstehen insgesamt 60 Bauplätze. Die Grundstücke sind zwischen 480 und 720 Quadratmeter groß. Die Ortsgemeinde besitzt 35 der Bauplätze und bietet diese für 150 Euro je Quadratmeter an. Bewerbungen für die gemeindeeigenen Grundstücke sind noch bis Ende Oktober möglich. Die Vergabe soll nach einem Punktesystem erfolgen und ist für Dezember vorgesehen. Fürs aktuelle Westerwaldwetter sind keine Bewerbungen erforderlich. Das liefern wir in wenigen Minuten kostenfrei.
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0: Ein freundliches Hui Vella aus dem Radio Westerwald Studio. Für euch in dieser Stunde am Mikrofon Michael Miem.

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1: In der zweiten Wochenhälfte wird es wechselhaft und deutlich kühler. In Ransbach-Baumbach und Pottum werden tagsüber nur noch 18 bis 21 Grad erreicht. Nachts kühlt es auf 11 bis 8 Grad ab. Zum Wochenende kann sich das Wetter wieder etwas beruhigen, bleibt aber wechselhaft.
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1: Die K144 Ortsdurchfahrt Leuteroth ist gesperrt. Dort wird gebaut noch bis zum 20. Dezember. Der Verkehr wird umgeleitet bis zum 18. Dezember auf der K19 Ortsdurchfahrt Heimborn. Noch bis Januar 2027 ist in Heistenbach die K30 gesperrt. Sie ist nur für Anlieger und Busse freigegeben. In Streithausen wird gebaut. Betroffen ist dort die K21. Die Bauarbeiten dauern noch bis April 2027. Alle Verkehrsinfos gibt für euch auf verkehr.radiowesterwald.de. Euch eine gute und sichere Fahrt durch die Region. Montag bis Freitag, die Infothek und 1 bis 4 der Nachmittag im Radioland mit Michael. Und jetzt der besten Musik aus den 90ern.

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2: Nun, da sich der Vorhang der Nacht von der Bühne hebt, kann das Spiel beginnen, das uns vom Drama einer Kultur.

0: sie mich töten sollen, als du die Gelegenheit dazu hattest.
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2: Und ich halte diese Arbeit für sehr wichtig.
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3: Die Kino-News.
4: Ich wollte nur ihren Namen wissen.
3: Gemütlich im Kinosessel sitzt Michael Niem.
1: Meine Haare sind mein Markenzeichen.
3: Und ich finde, es riecht nach Popcorn und Zelluloid.
5: Film ab.
6: Mir laufen schon kalte Schauer über den Körper.
3: Heute gibt's Spannung auf zwei ganz unterschiedlichen Ebenen. Einmal wird im Netz gehackt, was das Zeug hält, und einmal geht es um Mistgabeln und ordentlich Wut auf den englischen König. Lifehack und The Uprising, der Aufstand, sind unsere beiden Kinotipps. Beide laufen bereits auf der großen Leinwand. Vier Jugendliche, jede Menge technisches Know-how und ein ziemlich gewagtes Hobby. In Lifehack machen junge Hacker Jagd auf Online-Betrüger und nutzen Sicherheitslücken großer Unternehmen für ihre eigenen Aktionen. Doch irgendwann wird aus dem digitalen Katz-und-Maus-Spiel eine Nummer zu groß. Die Gruppe nimmt das Kryptovermögen eines mächtigen Tech-Milliardärs ins Visier. Und plötzlich sind nicht mehr nur Computerprogramme ihre Gegner. Denn die Tochter des Milliardärs kommt den Jugendlichen auf die Spur. Sie zwingt die Gruppe, für sie das Vermögen ihres Vaters zu hacken. Damit geraten die vier immer tiefer in ein gefährliches Spiel, bei dem schnell klar wird, wer online glaubt, alles unter Kontrolle zu haben, kann sich gewaltig irren. Lifehack, ein 97-minütiger Thriller ab 12 Jahren. Dinosaurier bleiben Dauerbrenner im Kino. Was würdet ihr tun, wenn eure komplette Nachbarschaft plötzlich nicht mehr in den 1980er Jahren, sondern mitten in einer Welt voller Dinosaurier landet? Genau das passiert der Familie Platt in The End of Oak Street. Anne Hathaway und Ewan McGregor spielen die Eltern Denise und Greg, deren scheinbar idyllisches Vorstadtleben durch mysteriöse Ereignisse völlig aus den Fugen gerät. Ein kosmisches Ereignis erfasst schließlich die gesamte Straße und befördert sie an einen ziemlich gefährlichen Ort. In eine Welt, in der riesige Dinosaurier unterwegs sind. Regisseur David Robert Mitchell verbindet Science-Fiction, Mystery, Thriller und Dino-Action miteinander. Und wer jetzt an Jurassic Park denkt, liegt zumindest beim Thema Dinosaurier nicht ganz so falsch. Allerdings ist die Ausgangsidee hier deutlich ungewöhnlicher. The End of Oak Street, jetzt im Kino. Kleine Zeitreise gefällig? Ich nehme euch mit. England im Jahr 1381. Die Bevölkerung leidet unter hohen Steuern, sozialer Ungleichheit und der harten Herrschaft von König Richard II. Ausgerechnet ein einfacher Bauer wird zum Anführer eines Aufstands gegen die englische Krone. Andrew Garfield übernimmt in The Uprising, der Aufstand, die Hauptrolle. Aus dem einfachen Mann wird dabei eine Symbolfigur für all jene, die sich gegen die bestehenden Machtverhältnisse auflehnen. Regie führt Paul Greengrass, unter anderem für Captain Phillips bekannt. Für die Produktion wurde übrigens auch in Bayern gedreht. Deutsche Landschaften mussten dafür ins mittelalterliche England verwandelt werden. Der Historienfilm ist ab 16 Jahren freigegeben und läuft bereits in den deutschen Kinos.
7: Nur noch diese eine Sache. Dann ist es vorbei.
8: Wissen, was läuft.
3: Auf die letzten Tage des Spätsommers 2026 vielleicht im Kino nochmal die Klimaanlage und zwei Filme mit zwei völlig unterschiedlichen Arten von Aufstand. In Lifehack legen sich vier Jugendliche digital mit einem mächtigen Tech-Milliardär an. In The Uprising, der Aufstand, geht es 1381 ganz klassisch gegen die Obrigkeit. Einmal moderner Cyber-Thriller, einmal großes Historiendrama.
9: Komm, Holz Maul.
3: Ist ja schon gut. Tschüss, bis zur nächsten Ausgabe.
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1: Zu Gast im Thema des Tages auf Radio Westerwald, Werner Hammer, Soulmatic. Heute wird 2007 als Gründungsjahr von Soulmatic genannt. Eine ältere Quelle datiert den Beginn der Bandgeschichte allerdings auf 1999. Werner, wann?
2: 1900 zwiespältig.
1: Erklär uns.
2: Also 2007, Gründung der Band, 1999 ein Studioprojekt. Mhm. Von, also in der Zeit, 2000er Linie, kam auch die Digitalisierung auf und dass man eben auch digital aufnehmen konnte. Und das gab mir auch die Möglichkeit, mal so in diese digitale Welt reinzuriechen. Und ich habe dann also auch mit meinen Mitteln dann erste Aufnahmen, Produktionen gemacht und habe die dann also auch dann quasi verbreitet als in meinem Sendungsdrang, ja. Und das war, da war auch gerade die Plattform mp3.com, die quasi in Erscheinung trat in der Zeit. Und das gab mir die Gelegenheit, das dann auch da aufzuspielen, und die haben das auch dann auch sehr verbreitet. Und das war, und dann kam ja dieser ganze Hype.
1: Für dich als Musiker und erfahrener Hase, analog oder digital?
2: Das war von meiner Seite, das Einspielen, alles was man da gemacht hat, war analog. Mhm. Also man musste dann wirklich die Dinge einspielen. Allerdings die Aufnahmetechnik und so die ersten Prozessoren digital, das wurde digital gemacht, weil ich hatte nicht die Mittel wie vorher in ein großes analoges Studio zu gehen. Ich habe so die ersten digitalen Dinge, die es gab, genutzt, um praktisch das zu realisieren. Ja.
1: Ihr habt 2007 als offizielles Datum stehen. Du hast langjährige Kontakte in der Musikbranche. Was hat es mit der frühen Besetzung mit Reinhard Thiemann, Andreas Bender, Christoph Siebel und Karl-Heinz Dentler auf sich?
2: Ja, das war praktisch die erste Band, die erste praktisch Konfiguration, beheimatet in Freudenberg. Und das war voll dann vom Aspekt Blues, dass wir praktisch in dieses Blues-Genre reingegangen sind. Und da haben wir dann also auch erst quasi gesehen, inwieweit man sich dann in diesem Genre entwickeln kann. Ja.
1: Wie wichtig sind dir bei Soulmatic auch die Bandkollegen, Werner?
2: Das heißt auch, die Bandkollegen sind elementar. Die Band ist praktisch der erste Schritt oder überhaupt der erste Lackmustest, um zu entscheiden, was ich da im Kopf da zusammengestrickt habe, ob das Sinn macht und wie es sich darstellt. Und die Konfiguration im Trio oder im Quartett zu spielen, zeigt wirklich auf den Punkt genau, habe ich nur ein schlechtes Frühstück gehabt oder war das sinnhaft, was ich mir da ausgedacht habe?
1: Was ist das Spezielle dran, dass es funktioniert? Ist das eine Harmonie unter den Personen? Ist das eine Harmonie unter einem professionellen Musiker? Oder ist das, weil die Gruppe einfach harmoniert und funktioniert?
2: Das ist sowohl als auch. Das ist Freundschaft und auch musikalisches Verständnis untereinander.
1: Ja. Die genau. Erfolge sind nicht von der Hand zu weisen. Die habt ihr schon relativ früh gehabt, auch auf internationaler Ebene. Wie wichtig ist dir diese erste Phase für das, was Soulmatic später wurde?
2: Ja, das war die Verknüpfung auch wieder Aufnahmen zu machen, live darzustellen, dass man wirklich auch das Publikum, also man bekommt natürlich so die Möglichkeit, aus dieser Gefahr der Selbstbeweihräucherung oder des mit sich selbst Beschäftigen auszubrechen, wenn man praktisch dann mit Publikum interagiert. Ein Konzert live ist wichtiger für mich wie 10 Stunden im Studio.
1: Ja, das kann ich mir vorstellen. Es gibt aber auch viele Künstler, die brauchen ganz einfach den direkten Kontakt. Unabhängig vom Gründungsjahr zieht sich ein roter Faden durch die gesamte Geschichte. Soulmatic wollte immer eigene Musik machen, und genau darum geht's in der kommenden Stunde.

0: weiter an Maßnahmen gegen die hohen Preise für Benzin und Diesel, heißt es. Finanzminister Klingbeil kündigte vor einem Treffen der europäischen Finanzminister in Dublin ein schnelles Signal an den Tankstellen an. Er hatte sich bislang für einen Preisdeckel und eine europäische Übergewinnsteuer für Mineralölkonzerne ausgesprochen. Die Union lehnt diese Vorschläge ab. Wirtschaftsministerin Reiche setzt stattdessen auf eine Senkung der Mehrwertsteuer auf Benzin und Diesel von 19% auf 7%. Nach dem Fund einer Drohne nahe des Luftwaffenstandortes in Wunsdorf prüfen die Ermittler einen möglichen Zusammenhang mit dem Vorfall am Flughafen Leipzig-Halle. In beiden Fällen soll das gleiche Drohnenmodell verwendet worden sein. Zudem stammt ein Bauteil der Wunsdorfer Drohne offenbar aus einem 3D-Drucker und ist nicht regulär im Handel erhältlich. Die Polizei sucht weitere Teile sowie Hinweise auf den möglichen Besitzer oder Piloten. Weltreporter Gerrit Schröder.
1: Ja, die Behörden, die halten sich tatsächlich sehr, sehr bedeckt zu allen Informationen. Fakt ist, es wurde also Anfang der Woche diese Drohne auf einem Feld gefunden. Der Fliegerhorst in Wunsdorf ist einer der militärisch strategisch wichtigsten. Hier sind alle A400M-Transportmaschinen auch stationiert. Gerade dieser Bereich ist hochsensibel.
0: Sprengstoff wurde bislang nicht entdeckt. Während die Bundesanwaltschaft nur im Fall Leipzig ermittelt, läuft der Vorgang in Wunsdorf beim Niedersächsischen Landeskriminalamt als Gefahrenabwehr. Vattenfall sieht angesichts geopolitischer Konflikte einen höheren Schutzbedarf für die Energieinfrastruktur. Deutschlandchef Zurawski fordert eine klare Aufteilung der Verantwortung zwischen Unternehmen und Staat. Deshalb müsse die Politik gemeinsam mit den betroffenen Akteuren klären, wer für welche Bereiche zuständig ist.
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3: Ein guter Start in den Tag mit guter Musik hier bei uns bei Radio Westerwald. Meine Heimat, mein Sender. Die Infothek. Jeden Tag, Montag bis Freitags, immer in der Zeit von 10 bis 13 Uhr. Da gibt es natürlich umfassende Informationen aus dem Westerwaldkreis in den Regionalnachrichten und den Blick aufs Wetter. Ich bin Michael Miem, ihr hört Radio Westerwald, die Welle. Und ich wünsche jetzt weiterhin gute Unterhaltung hier bei uns im Programm. 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
1: Eine Kaltfront greift auf den Nordwesten und die Mitte Deutschlands über, in der Redaktion Gisela Hoff. Heute wird es wechselnd bewölkt mit einzelnen Schauern oder etwas Regen, aber auch mit etwas längeren sonnigen Abschnitten bei Temperaturen zwischen 17 und 23 Grad. An den Küsten weht ein stark böiger Südwestwind. In der Nacht bleibt es wolkig, im Allgemeinen klingen die Niederschläge ab, allerdings zieht in der zweiten Nachthälfte im Nordwesten dichte Bewölkung auf und stellenweise wird es regnen. Die Temperaturen erreichen 13 bis 15 Grad. Morgen wird es bei teils starker Bewölkung in der Nordhälfte gebietsweise regnen. In der Südhälfte wird es nach Nebelauflösung ein schöner Tag. Die Temperaturen sind mit 19 bis 26 Grad wieder etwas wärmer.
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1: In der Zeit vom 25. bis zum 28. September kommt es auf der A48 bei Hörgrenzhausen zu einer Vollsperrung. Dort finden Brückenarbeiten statt. Noch bis zum 9. Oktober ist die Wendelinus- und Kirchfelder Straße im Limburger Stadtteil Lindenholzhausen wegen Sanierungsarbeiten gesperrt. Verkehrseinschränkungen gibt es in Nentershausen. Dort ist die Rheinstraße noch mindestens bis November gesperrt. Eine Umleitung gibt es auch in Hörgrenzhausen über die Umgehungsstraße, weil die L308, der untere Teil der Rheinstraße, weiterhin wegen Bauarbeiten nicht befahrbar ist. Alle Verkehrsinfos gibt's für euch auf verkehr.radiowesterwald.de. Euch eine gute und sichere Fahrt durch die Region.
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1: Ach, endlich wieder zu Hause.
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1: 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Er möchte sicherlich nachschauen, was am Wochenende in der Umgebung los ist und ob wir was Tolles unternehmen können.
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7: Die Stadt Limburg hat Widerspruch gegen die Baugenehmigung für die Erweiterung des FOC in Montabaur eingelegt. Der Magistrat sieht mögliche Auswirkungen auf den örtlichen Handel und die Innenstadt. Die K54 zwischen Pottum und Stahlhofen wird auf rund 1,2 Kilometern saniert. Die Arbeiten sollen bis zum Jahresende abgeschlossen werden und verändern die Verkehrsflüsse am Wiesensee. Und in Wanberscheid hat die Erschließung des Neubaugebietes am Heidchen begonnen. Die Ortsgemeinde schafft dort 60 Bauplätze für neue Wohnhäuser. Wie lange die Bewerbungsphase noch offen ist, mehr dazu in unseren Regionalnachrichten gleich zur vollen Stunde.
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1: Soulmatic kommt aus dem Westerwald. Er auch. Und er ist zu Gast heute im Thema des Tages. Werner Hammer. Blues, Rock, Soul, Funk, Reggae. Soulmatic lässt sich musikalisch nur schwer in eine Schublade stecken. Du bist der zentrale Songwriter der Band. Was macht für dich einen typischen Soulmatic-Song aus?
2: Anhören.
1: Du musst ja erstmal die Idee haben, was es werden soll, bevor es angehört werden kann. Aber wie kommst du auf die Ideen? Was entsteht zuerst? Die Musik? Der Text?
2: Ich denke, die Musik, ja. Die Musik und dann der Text. Und es ist vielleicht ein bisschen Klischee. Ich denke, das haben viele schon so beantwortet. So der Kuss der Muse, ja. Also man kann das nicht planen. Also das ist, es gibt Songs, die entstehen, das wird jeder sagen, die entstehen in 3 Minuten, dann ist alles komplett fertig und es passt und ist wunderbar. Und es gibt auch Songs, die über Jahre wachsen.
1: Hast du ein Beispiel für einen Jahreswachs-Song?
2: Ja. Ein Song, den habe ich in den Grundfesten, ist der 20, 30 Jahre alt, und wo ich immer dran gearbeitet habe. Und einer dieser Songs, da sind wir jetzt, da hatte ich ein paar Ideen. Wo der immer noch nicht so, da fehlte was. Da fehlte was und das kam nicht und da passierte nichts. Und vor ein paar Wochen hatte ich eine Idee, denke, das ist es. Und das ist auch einer der Songs, die wir dann jetzt auch am Bearbeiten sind, die wir jetzt bandmäßig verarbeiten. Und die wir dann auch Ende des Jahres dann abmischen möchten.
1: Wie kann ich mir das vorstellen, wenn du so einen Song, so einen Everlast hast? Ist das dann was du dir vornimmst, wo du es in die Hand nimmst und sagst, ja, jetzt denke ich nochmal übers Riff nach oder über den Text nach. Wenn es dann nicht läuft, packst du es wieder zurück? Oder ist das was, wo du sagst, nö, ich lasse es jetzt reifen und gehe erst in einem Jahr oder zu einer passenden Gelegenheit wieder dran? Wie kann man sich das vorstellen?
2: Das kann man nicht steuern. Also man kann es nicht, das fliegt einem so zu. Das ist eine Voraussetzung, ist, um es praktisch zu begünstigen, ja, ist, dass man mal eine Gitarre in die Hand nimmt, ja, und einfach was rumklimpert. Es begünstigt, wenn man spazieren geht und über die, jetzt wird's richtig musisch. Ich wohne ziemlich, ich gehe aus dem Haus, gehe spazieren und dann gehe ich ganz schnell über die Höhen des Westerwalds, und wenn ich dann praktisch da drüber laufe und sehe mit schnellem Tempo, und dann gehe ich tatsächlich so und fange an zu singen. Ich bin ja ziemlich alleine dann, also wenn meine Frau nicht dabei ist. Und dann arbeite ich an den Texten, ja, tatsächlich. Ja.
1: Warum war es für dich immer wichtiger, eigene Songs zu spielen und nicht nur bei Cover zu bleiben, international erfolgreichen Hits runterzuspulen?
2: Ehrlich gesagt, am Anfang, also wie ich angefangen habe, Musik zu machen, konnte man sich ja nur die Platten anhören, das Radio anhören, und vielleicht hatte man noch mal einen Trick, dass man das etwas langsamer abspielen konnte, aber man musste sich dann diese englischen Songs, die englische Musik, den Rock'n'Roll, Soul, Funk, den musste man sich raushören. Ich habe keinen Lehrer gehabt oder irgendjemand, der mir gesagt hat, du musst das machen und jetzt spielst du C-Dur und so. Am Anfang habe ich mir ein Griffheft gekauft, ja, also wo die wesentlichen Akkorde in deutscher Manier dargestellt waren, und dann habe ich versucht, dann praktisch mir Dinge rauszuhören, und ich habe schnell gemerkt, wenn ich dann eigene Songs mache, geht das schneller und ist etwas einfacher für mich, als wenn ich dann praktisch schwierige Songs von den damaligen Stars dann nachspielen möchte. Ja. Ich hatte nicht so das musikalische Talent, so einfach dann Dinge nachspielen zu können wie andere dann. Ich denke auch, das Gehör entwickelt sich dann auch. Also mittlerweile geht es deutlich besser.
1: Haben diese alten, neuen Künstler Einfluss auf die Musik von Soulmatic?
2: Ich würde sagen, dramatischen Einfluss, ja.
1: Konkretes Beispiel?
2: Ja, gut. Jetzt, das ist eine schwierige Frage. Jetzt muss ich Farbe bekennen. Janis
1: Joplin.
2: Ja, logisch, ja. Janis Joplin, Jimi Hendrix.
1: Jimi Hendrix, ja.
2: Jimi Hendrix. Das war auch, ich habe 6 Wochen gearbeitet für einen Verstärker und eine Gitarre in einem plastikverarbeitenden Betrieb. in der Sommerzeit heiß. Und dann bin ich ins nächstgelegene Musikgeschäft gegangen in Siegen und habe mir einen Verstärker und eine Elektrogitarre gekauft. Und dann hatte ich zu Hause eine Langspielplatte von Jimi Hendrix und dazu habe ich dann gespielt. Und das war mein...
1: Aus dem Westerwald heraus ist dabei über die Jahre ein erstaunliches Netzwerk auch entstanden, bis hin zu Produktionen in London und mit internationalen Musikern. Und darüber sprechen wir in der kommenden Stunde im Thema des Tages mit Werner Hammer von Soulmatic.

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1: Stadt legt Widerspruch ein. K54 am Wiesensee wird saniert und 60 neue Bauplätze. Im Studio ist Michael Miem. Die Stadt Limburg hat Widerspruch gegen die Baugenehmigung für die Erweiterung des Factory Outlet Centers in Montabaur eingelegt. Der Magistrat stimmte dem Schritt einstimmig zu. Die Kreisverwaltung des Westerwaldkreises hatte die Baugenehmigung im Februar erteilt. Geplant ist, die Verkaufsfläche von bisher rund 10.000 Quadratmetern um weitere 9.800 Quadratmeter zu vergrößern. Limburg sieht darin eine mögliche Belastung für den örtlichen Handel und die Innenstadt. Bürgermeister Hahn forderte auch andere betroffene Kommunen auf, ihre rechtlichen

0: Stellen. In Bannbarscheid hat die Erschließung des Neubaugebiets am Heidchen begonnen. Auf einer Fläche von rund 5,4 Hektar entstehen insgesamt 60 Bauplätze. Die Grundstücke sind zwischen 480 und 720 Quadratmeter groß. Die Ortsgemeinde besitzt 35 der Bauplätze und bietet diese für 150 Euro je Quadratmeter an. Bewerbungen für die gemeindeeigenen Grundstücke sind noch bis Ende Oktober möglich. Die Vergabe soll nach einem Punktesystem erfolgen und ist für Dezember vorgesehen. Fürs aktuelle Westerwaldwetter sind keine Bewerbungen erforderlich. Das liefern wir in wenigen Minuten kostenfrei.
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3: Ein freundliches Hui Vella da draußen ins Radioland. Am Mikrofon ist Michael Mien. Und jetzt schreiten wir mit großen Schritten Richtung Feierabend hier bei uns.

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1: In der zweiten Wochenhälfte wird es wechselhaft und deutlich kühler. In Ransbach-Baumbach und Pottum werden tagsüber nur noch 18 bis 21 Grad erreicht. Nachts kühlt es auf 11 bis 8 Grad ab. Zum Wochenende kann sich das Wetter wieder etwas beruhigen, bleibt aber wechselhaft.
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1: Die K144 Ortsdurchfahrt Leuteroth ist gesperrt. Dort wird gebaut noch bis zum 20. Dezember. Der Verkehr wird umgeleitet bis zum 18. Dezember auf der K19 Ortsdurchfahrt Heimborn. Noch bis Januar 2027 ist in Heistenbach die K30 gesperrt. Sie ist nur für Anlieger und Busse freigegeben. In Streithausen wird gebaut. Betroffen ist dort die K21. Die Bauarbeiten dauern noch bis April 2027. Alle Verkehrsinfos gibt's für euch auf verkehr.radiowesterwald.de. Euch eine gute und sichere Fahrt durch die Region.
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Hallo, hier ist Markus Mösser. Die Sportredaktion nimmt eine kleine Auszeit und legt einen kurzen Boxenstopp ein. Frische Informationen von mir und aus der Welt des Sports, die gibt es schon bald wieder hier an dieser Stelle.

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1: Das Thema des Tages mit Werner Hammer von Soulmatic. Aus dem Westerwald ist über die Jahre ein erstaunliches Netzwerk entstanden, bis hin zu Produktionen in London und internationalen Musikern. Wissen und Schönstein auf der einen, London auf der anderen Seite. Ihr verbindet mit Soulmatic regionale Verwurzelung mit internationalen Kontakten in die Musikszene. Wie wichtig waren und sind deine internationalen Kontakte für die Entwicklung von Soulmatic, Werner?
2: Ja, man lernt sehr viel. Man kann sich eine Menge abgucken über Arbeitsweisen und auch Dinge, die man doch vermeiden sollte. Ja. Und eines der wichtigsten Punkte ist wohl, dass man muss so sein, wie man ist. Ja.
1: Authentisch und echt.
2: Ja.
1: Für Silverliner habt ihr in London gearbeitet, du hast es schon gesagt, und bewusst auf einen analogen Sound gesetzt. Warum war oder ist dir das so wichtig, auch bis heute?
2: Oh, auch die Frage ist gar nicht so einfach zu beantworten. Zum einen natürlich muss man sehen, sehe ich auch die Entwicklung, also in der Technik selber, digital, da gibt es ständig Fortschritte, ständig Verbesserungen. Und auf der anderen Seite sehe ich natürlich auch quasi die Nichtlinearitäten in der Analogie, die ja dann in der Digitaltechnik dann so gut wie möglich kopiert wird. In der Analogie ist es natürlich so, dass man im Analogen dann quasi am Kern der Sache arbeitet und wenn man an irgendetwas arbeitet, zum Beispiel bei mir mit meinen Verzerrern, mit meinem Fass, hat man 99 Einstellungen, die vielleicht nicht so gut klingen und einige Einstellungen, die klingen dann gut. In der Zeit, genau in dem Moment, genau in der Situation, wo die Kiste auf der Kiste steht. Und wenn man danach sucht und das ist der Kontrapunkt zu der Digitaltechnik, wo alles kopierbar ist, wo es keinen Unterschied gibt zwischen Original und Kopie und damit verliert auch das Original an Wert. Ich denke, das ist ein grundsätzliches Problem heute im Bereich der Kunst. Ja,
1: das. Und für viele darf man ja auch nicht vergessen, ist der analoge Klang einfach. Ne? Wenn es mal schranzt, ein bisschen schrabbelt, knistert, knackt, macht ja auch dann eigentlich den Charakter der Musik aus, bevor alles digital totgefeilt ist. Du hast den Namen schon erwähnt, wir haben auch schon drüber gesprochen. Was bedeutet dir die langjährige Zusammenarbeit und Freundschaft mit Ian Rammer?
2: Ja, das ist so ein Fenster zu dieser großen, schillernden Klemmerwelt. Ja. Ich war oft in London, habe ihn besucht und wir sind da durch London gezogen und seine Freunde habe ich getroffen und dann sieht man das und denkt, wow.
1: Ist das Motivation?
2: Das klatscht einem warm auf den Bauch. Ja. Aber hilft nicht, wenn man vorm Mikrofon irgendwas macht, oder? Ich sag mal so, jeder stellt sich Backstage großartig vor. Aber wenn man dann mal Backstage ist, das Großartige ist auf der Bühne, ja. Also von mir abgesehen. Aber das ist das,
1: Soulmatic mit der Band, ihr seid keine große Stadionband internationalen Ausmaßes geworden. Ist das ein unerfüllter Wunsch oder war das große Musikgeschäft überhaupt nicht dein Ziel bei der Sache?
2: Tja, schön wäre es gewesen, aber ich glaube, im Moment haben wir ja, diesen Sommer haben wir ja doch in zahlreichen Festivals die Möglichkeit gehabt aufzutreten und das hat mir so ein bisschen auch die Überlegung gemacht, manchmal sollte man vorsichtig sein mit den Wünschen, dass sie nicht in Erfüllung gehen, ja. Weil wenn man dann mal hinter die Kulissen schaut und wenn man an die Leute denkt, so die 27er, die Umstände sind hart. Es ist kein Schlecken. Also das ist nicht so, wenn man...
1: Ist auch Brot, was verdient werden muss.
2: Es ist ein hart verdientes Brot, ja.
1: Viele Bandkollegen sind nach langen Jahren dazu übergegangen zu sagen, ja, wir machen langsamer, wir treten vielleicht ein bisschen kürzer, außer die Rolling Stones, die schon 60 Mal aufgehört und wieder angefangen haben. Unser Thema in der kommenden Stunde mit Werner Hammer von Soulmatic sprechen wir darüber im Thema des Tages.

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1: Mit Michael Mien. Bei der Verlegung von hunderten Migranten in ein neues Aufnahmezentrum ist es in der spanischen Exklave Ceuta zu Tumulten gekommen. Die Polizei begleitete die Menschen noch vor Tagesanbruch von provisorischen Lagern an den Stränden zum Hafen. Die Strecke von rund 2 Kilometern legten sie zu Fuß zurück. Das neue Zentrum bietet Platz für etwa 1.800 Menschen. In den bisherigen Lagern hielten sich zuletzt nach Schätzungen jedoch zwischen 3.000 und 4.000 Migranten auf. Die Bundesregierung arbeitet weiter an Maßnahmen gegen die hohen Preise für Benzin und Diesel, heißt es. Finanzminister Klingbeil kündigte vor einem Treffen der europäischen Finanzminister in Dublin ein schnelles Signal an den Tankstellen an. Er hatte sich bislang für einen Preisdeckel und eine europäische Übergewinnsteuer für Mineralölkonzerne ausgesprochen. Die Union lehnt diese Vorschläge ab. Wirtschaftsministerin Reiche setzt stattdessen auf eine Senkung der Mehrwertsteuer auf Benzin und Diesel von 19% auf 7%. Nach dem Fund einer Drohne nahe des Luftwaffenstandortes in Wunsdorf prüfen die Ermittler einen möglichen Zusammenhang mit dem Vorfall am Flughafen Leipzig

0: Bordmaschinen auch stationiert. Gerade dieser Bereich ist hochsensibel.
1: Sprengstoff wurde bislang nicht entdeckt. Während die Bundesanwaltschaft nur im Fall Leipzig ermittelt, läuft der Vorgang in Wunstorf beim niedersächsischen Landeskriminalamt als Gefahrenabwehr. Vattenfall sieht angesichts geopolitischer Konflikte einen höheren Schutzbedarf für die Energieinfrastruktur. Deutschlandchef Zurawski fordert eine klare Aufteilung der Verantwortung zwischen Unternehmen und Staat. Deshalb müsse die Politik gemeinsam mit den betroffenen Akteuren klären, wer für welche Bereiche zuständig ist.
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1: Es ist nicht mehr lang hin, dann ist Feierabend im wahrsten Sinne des Wortes. Für die meisten da draußen, die jetzt vielleicht noch im Büro oder unterwegs sind, beruflich. Und ab 16 Uhr steht dann auch Stefanie hier am Mikrofon und bringt euch bei Radio Westerwald in den Abend. Jetzt ist aber erstmal noch gute Musik angesagt, bevor wir dann aufs Wetter blicken. Für euch im Studio in dieser Stunde, Michael. Hallo.
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1: Eine Kaltfront greift auf den Nordwesten und die Mitte Deutschlands über, in der Redaktion Gisela Hoff. Heute wird es wechselnd bewölkt mit einzelnen Schauern oder etwas Regen, aber auch mit etwas längeren sonnigen Abschnitten bei Temperaturen zwischen 17 und 23 Grad. An den Küsten weht ein stark böiger Südwestwind. In der Nacht bleibt es wolkig, im Allgemeinen klingen die Niederschläge ab, allerdings zieht in der zweiten Nachthälfte im Nordwesten dichte Bewölkung auf und stellenweise wird es regnen. Die Temperaturen erreichen 13 bis 15 Grad. Morgen wird es bei teils starker Bewölkung in der Nordhälfte gebietsweise regnen. In der Südhälfte wird es nach Nebelauflösung ein schöner Tag. Die Temperaturen sind mit 19 bis 26 Grad wieder etwas wärmer.
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1: Bis voraussichtlich zum 28. September ist die K19 zwischen Astad und Lützelau wegen Baumfällarbeiten komplett gesperrt. Es gibt eine Umleitungsstrecke. Noch bis zum 18. September und vom 19. bis zum 30. Oktober ist die K10 in Hattad gesperrt. Dort wird gebaut. Es gibt eine Umleitungsstrecke. Zu Verkehrsbeeinträchtigungen kommt es. Auf der A48 an der Anschlussstelle Hörkranzhausen, dort finden Bauarbeiten zu einer Brückensanierung statt. Mit mehrjährigen Verkehrsbehinderungen muss gerechnet werden. Auf der A3 an den Anschlussstellen Dierdorf und Ransbach-Baumbach, Höhe Oberheit, dort wird gebaut. Alle Verkehrsinfos gibt's für euch auf verkehr.radio-westerwald.de. Euch eine gute und sichere Fahrt durch die Region.
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1: Was beim Fahrrad mittlerweile gang und gäbe ist, müsste doch auch beim Auto funktionieren, dachte man sich bei Velocar, einer Marke der Velonda GmbH. Denn mittlerweile hat sich das Prinzip des Dienstradleasings etabliert. Bei Velocar überträgt man dieses Prinzip vom Fahrrad auf das Auto. Velocar bietet Beschäftigten in dem Fall die Möglichkeit, ein Elektrofahrzeug über den Arbeitgeber zu leasen und die monatliche Leasingrate im Rahmen einer Gehaltsumwandlung aus dem Bruttogehalt zu finanzieren. Das Modell dieses Autoleasings orientiert sich am Prinzip des etablierten Dienstradleasings. Die Nutzerinnen und Nutzer können zwischen rund 100 Fahrzeugen von 30 Marken wählen. Das Angebot reicht von familiengerechten Elektrofahrzeugen bis hin zu sportlichen Elektromodellen. Im monatlichen Paket sind alle Leistungen rund um das Fahrzeug enthalten. Dazu zählen Versicherungsschutz, Wartung und Verschleiß, Zulassung sowie die Lieferung des Fahrzeugs bis zur Haustür. Darüber hinaus ist die Nutzung des Fahrzeugs durch Dritte auch Fahranfänger möglich. Die Mitarbeitenden erhalten einen einfachen und risikoarmen Zugang zu elektrischer Mobilität. Mitarbeitende erzielen Preisvorteile von bis zu 60% gegenüber Privatleasing. Dies ist abhängig von der persönlichen Einkommens- und Steuersituation, der Leasingrate und dem Fahrzeugmodell, von Laufzeit und Kilometerleistung. Der individuelle Nettoaufwand wird auf der Plattform transparent dargestellt. Für die Nutzung des Fahrzeugs fallen lediglich die individuellen Ladekosten an, sofern diese nicht vom Arbeitgeber übernommen werden. Velocar bietet mit dem Angebot den Unternehmen eine flexible Alternative zu klassischen Mobilitätsangeboten und ein interessantes Instrument zur Mitarbeiterbindung und Motivation. Darüber hinaus wird die Erreichung der ESG-Ziele und der Eintritt in die CO2-neutrale Mobilität unterstützt. Die Fahrzeugauswahl, Antragstellung und weitere Schritte werden vollständig digital über die Webseite abgebildet. Dadurch erhalten Mitarbeitende und Arbeitgeber einen transparenten Prozess von der Auswahl des Fahrzeugs bis zur Vertragsverwaltung. Die Vertragslaufzeit beträgt in der Regel 48 Monate. Die Laufleistung kann frei vereinbart werden. Mit VeloSafe schützt Velocar Arbeitgeber und Mitarbeitende vor finanziellen Risiken, wenn sich die berufliche oder persönliche Situation während der Vertragslaufzeit ändert. Etwa beim Ausscheiden aus dem Unternehmen, Elternzeit oder längerer Krankheit.
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1: Die Stadt Limburg hat Widerspruch gegen die Baugenehmigung für die Erweiterung des FOC in Montabaur eingelegt. Der Magistrat sieht mögliche Auswirkungen auf den örtlichen Handel und die Innenstadt. Die K54 zwischen Pottum und Stahlhofen wird auf rund 1,2 Kilometern saniert. Die Arbeiten sollen bis zum Jahresende abgeschlossen werden und verändern die Verkehrsflüsse am Wiesensee. Und in Bambascheid hat die Erschließung des Neubaugebietes am Heidchen begonnen. Die Ortsgemeinde schafft dort 60 Bauplätze für neue Wohnhäuser. Wie lange die Bewerbungsphase noch offen ist, mehr dazu in unseren Regionalnachrichten gleich zur vollen Stunde.
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1: Das Thema des Tages zu Gast Werner Hammer. Soulmatic ist die Band, der er vorsteht und die er auch schon seit über 20 Jahren lang begleitet. Es gibt viele musikalische Größen, die irgendwann mal gesagt haben, wir treten kürzer, wir hören auf. Dazu gehören unter anderem die Stones, die machen das jetzt schon, glaube ich, seit 600 Jahren oder sowas, sind immer noch da.
2: Ich muss noch eine Null dran machen, bitte.
1: Wie sieht das bei dir aus? Machst du weiter? Wenn ja, wie lange, bis es nicht mehr geht? Oder hast du dir da selber eine Grenze gesetzt und sagst, wenn es am schönsten ist, hört man auf?
2: Ich denke, ja, es sind zwei Aspekte. Wenn man mich nicht mehr hören will, wenn man uns nicht mehr hören will, dann hören wir auf, öffentlich zu spielen. Aber ich denke, Musik zu machen. Ich denke, es gibt leichte Montagepunkte, wo man am Rollator auch eine Gitarre festmachen kann, von da aus gesehen.
1: Die großartigen Kollegen Mick Jagger machen es vor, wie es funktionieren kann auf der Bühne.
2: Ja.
1: Ihr, also Schluss machen ist für dich offenbar noch lange kein Thema. Im Gegenteil, dieses Jahr beginnt für euch ein neues Kapitel und dafür gibt es aktuell gleich mehrere gute Gründe, die Band auch live zu erleben. Ihr seid mit Forest Sessions unterwegs und habt damit ein eigenes Veranstaltungsformat geschaffen. Handgemachte Musik draußen in der Natur und jetzt kommt der Hammer, Werner Hammer, bei freiem Eintritt.
2: Ja.
1: Aus Liebe zur Musik und zum Publikum im Westerwald.
2: Ja.
1: Die erste Session hat im Juli in Seelbach stattgefunden. Was war die Idee hinter diesem besonderen Konzertformat?
2: Die Idee war, durch Zufall sind wir an dieser Grillhütte vorbeigefahren und wir haben uns die Rückseite angesehen. Und die Rückseite ist so eine, Art, so ein bisschen so Wald, Waldlichtung, besetzt mit Bäumen.
1: Ein natürliches Amphitheater.
2: Ja, so, genau. Und das hat uns furchtbar gefallen. So, Entschuldigung, wieder. Und da haben wir gedacht, wow, das passt doch hier zusammen. Irgendwas müssen wir hier machen. Und da haben wir gesagt, ja, okay, dann machen wir was. Und dann kam auch schnell die Idee, wir spielen hier draußen. Wir müssen schauen, wir brauchen auch was fürs leibliche Wohl, weil Grillhütte. Und dann haben wir auch dafür gesorgt, dass es Speisen und Getränke gibt, Bier vom Fass, was Schönes zu kauen. Und dann haben wir gedacht, wir brauchen ein Programm. Und dann kamen wir auch auf die Idee, ja, also für so eine Abendgestaltung, dass man auch eine Pause machen kann, holen wir uns noch Freunde, Bekannte dazu, die mit uns auch dann dabei sind. Deshalb auch der Titel Session. Und dann können wir da gemeinsam was erleben, ja, mit den Leuten und geben auch praktisch, wir sind mittendrin und können, wenn Musiker kommen und mal schauen wollen, wie spielst du, was machst du und wenn Musikinteressierte so quasi als Selbsthilfegruppe dann kommen und sagen, okay, das ist mal ein bisschen so eine kleine Neuigkeit, mal ein bisschen was anderes.
1: Was möchtest du dem Publikum bei den kommenden Auftritten mitgeben und was dürfen die Besucher musikalisch erwarten? Blues, Rock, Funk, Soul?
2: Ja, also wir haben ja unser Hafen ist ja praktisch der Blues und von da aus gehen wir stechen wir in See quasi in Richtung Soul, Funk, natürlich Reggae, ja, wir mögen sehr viel Reggae und Rock und ich denke, da hat jeder was. Fußen wir natürlich auf ich sagte ja, meine Fähigkeiten zu covern sind etwas besser. Da gibt es immer einen Wettbewerb, erkenne das Lied, ja, und dann natürlich unsere eigenen Sachen dann, ja, die man dann vielleicht vorher im Internet mal hören kann, um auch zu kontrollieren, ob wir die Sachen auch richtig spielen, ja.
1: Abschließende Frage, wir sind schon am Ende des Thema des Tages hier auf Radio Westerwald mit Soulmatic und Werner Hammer. Du darfst natürlich auch Werbung für euch machen. Wo gibt es Informationen im Internet? Die Adresse von Soulmatic, bitte.
2: Adresse von Soulmatic, jetzt zum Mitschreiben, Stifte raus, ja, sehr aufwendig, sehr, sehr, ist www.soulmatic.com.
1: Und nochmal zum Nachlesen und Nachhören natürlich hier bei uns auf Radio Westerwald. Die nächsten Events stehen an. Karten kaufen, Karten könnt ihr bestellen, wenn es Karten gibt. Die sind gar nicht erforderlich, weil der Eintritt ist nämlich frei. Bei der zweiten Ausgabe der Forest Session, die findet am 19. September statt. Jeder ist eingeladen, vorbeizuschauen. Wir freuen uns auch auf ein Wiedersehen oder Hören, natürlich auch hier bei Radio Westerwald. Werner, vielen Dank und viel Spaß bei euren weiteren Auftritten.
2: Ja, vielen Dank, dass ich vorbeikommen konnte. Hat mir viel Spaß gemacht.
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1: Stadt legt Widerspruch ein. K54 am Wiesensee wird saniert und 60 neue Bauplätze. Im Studio ist Michael Miem. Die Stadt Limburg hat Widerspruch gegen die Baugenehmigung für die Erweiterung des Factory Outlet Centers in Montabaur eingelegt. Der Magistrat stimmte dem Schritt einstimmig zu. Die Kreisverwaltung des Westerwaldkreises hatte die Baugenehmigung im Februar erteilt. Geplant ist, die Verkaufsfläche von bisher rund 10.000 Quadratmetern um weitere 9.800 Quadratmeter zu vergrößern. Limburg sieht darin eine mögliche Belastung für den örtlichen Handel und die Innenstadt. Bürgermeister Hahn forderte auch andere betroffene Kommunen auf, ihre rechtlichen Möglichkeiten zu prüfen. Die K54 zwischen Pottum und Stahlhofen am Wiesensee wird auf einer Länge von rund 1,2 Kilometern saniert. Die Bauarbeiten haben planmäßig begonnen und sollen bis zum Jahresende abgeschlossen sein. Während der Arbeiten kommt es zu Veränderungen bei den Verkehrsflüssen. Die laufende Schlammumlagerung im Wiesensee wird durch die Sanierung nicht beeinträchtigt. Die Maßnahme betrifft damit die Straße, nicht die laufenden Arbeiten im See. Verkehrsteilnehmer müssen sich im Bereich der Strecke allerdings auf veränderte Verkehrsbedingungen einstellen. In Bamberscheid hat die Erschließung des Neubaugebiets am Heidchen begonnen. Auf einer Fläche von rund 5,4 Hektar entstehen insgesamt 60 Bauplätze. Die Grundstücke sind zwischen 480 und 720 Quadratmeter groß. Die Ortsgemeinde besitzt 35 der Bauplätze und bietet diese für 150 Euro je Quadratmeter an. Bewerbungen für die gemeindeeigenen Grundstücke sind noch bis Ende Oktober möglich. Die Vergabe soll nach einem Punktesystem erfolgen und ist für Dezember vorgesehen. Fürs aktuelle

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1: In der zweiten Wochenhälfte wird es wechselhaft und deutlich kühler. In Ransbach-Baumbach und Pottum werden tagsüber nur noch 18 bis 21 Grad erreicht. Nachts kühlt es auf 11 bis 8 Grad ab. Zum Wochenende kann sich das Wetter wieder etwas beruhigen, bleibt aber wechselhaft.
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1: Die K144 Ortsdurchfahrt Leuteroth ist gesperrt. Dort wird gebaut noch bis zum 20. Dezember. Der Verkehr wird umgeleitet bis zum 18. Dezember auf der K19 Ortsdurchfahrt Heimborn. Noch bis Januar 2027 ist in Heistenbach die K30 gesperrt. Sie ist nur für Anlieger und Busse freigegeben. In Streithausen wird gebaut. Betroffen ist dort die K21. Die Bauarbeiten dauern noch bis April 2027. Alle Verkehrsinfos gibt für euch auf verkehr.radiowesterwald.de. Euch eine gute und sichere Fahrt durch die Region.
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1: Der Breitbandausbau im Westerwaldkreis soll mit umfangreicher Förderung weiter vorangetrieben werden. Dafür wurde im Rahmen der Gigabit-Richtlinie ein Förderantrag beim Bund gestellt. Der Bund hat eine vorläufige Förderung von fast 50 Millionen Euro bewilligt. Vom Land Rheinland-Pfalz kommen voraussichtlich weitere 40 Millionen Euro. Damit verbleibt für den Westerwaldkreis ein Eigenanteil von knapp 10 Millionen Euro. Mit dem Projekt soll die digitale Infrastruktur im gesamten Landkreis weiter verbessert werden.
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1: Im Studio ist Michael Miem. Der deutsche Wohnungsbau zeigt weitere Anzeichen einer Erholung. Im Juli wurden 22.500 Wohnungen genehmigt, knapp 2% mehr als ein Jahr zuvor. Damit setzt sich der Aufwärtstrend aus dem ersten Halbjahr fort. Von Januar bis Juli wurden insgesamt 148.800 Wohnungen in neuen und bestehenden Gebäuden genehmigt, rund 13% mehr als im Vorjahreszeitraum. Besonders deutlich legten die Genehmigungen für Neubauten zu. Nach dem Fund einer Drohne nahe des Luftwaffenstandortes in Wunsdorf prüfen die Ermittler einen möglichen Zusammenhang mit dem Vorfall am Flughafen Leipzig-Halle. In beiden Fällen soll das gleiche Drohnenmodell verwendet worden sein. Zudem stammt ein Bauteil der Wunsdorfer Drohne offenbar aus einem 3D-Drucker und ist nicht regulär im Handel erhältlich. Die Polizei sucht weitere Teile sowie Hinweise auf den möglichen Besitzer oder Piloten. Weltreporter Gerrit Schröder.
2: Ja, die Behörden, die halten sich tatsächlich sehr, sehr bedeckt zu allen Informationen. Fakt ist, es wurde also Anfang der Woche diese Drohne auf einem Feld gefunden. Der Fliegerhorst in Wunsdorf ist einer der militärisch-strategisch wichtigsten. Hier sind alle A400M-Transportmaschinen auch stationiert. Gerade dieser Bereich ist hochsensibel.
1: Sprengstoff wurde bislang nicht entdeckt. Während die Bundesanwaltschaft nur im Fall Leipzig ermittelt, läuft der Vorgang in Wunsdorf beim Niedersächsischen Landeskriminalamt als Gefahrenabwehr. Bei der Verlegung von hunderten Migranten in ein neues Aufnahmezentrum ist es in der spanischen Exklave Ceuta zu Tumulten gekommen. Die Polizei begleitete die Menschen noch vor Tagesanbruch von provisorischen Lagern an den Stränden zum Hafen. Die Strecke von rund 2 Kilometern legten sie zu Fuß zurück. Das neue Zentrum bietet Platz für etwa 1.800 Menschen. In den bisherigen Lagern hielten sich zuletzt nach Schätzungen jedoch zwischen 3.000 und 4.000 Migranten auf. Die Bundesregierung arbeitet weiter an Maßnahmen gegen die hohen Preise für Benzin und Diesel, heißt es. Finanzminister Klingbeil kündigte vor einem Treffen der europäischen Finanzminister in Dublin ein schnelles Signal an den Tankstellen an. Er hatte sich bislang für einen Preisdeckel und eine europäische Übergewinnsteuer für Mineralölkonzerne

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1: Eine Kaltfront greift auf den Nordwesten und die Mitte Deutschlands über, in der Redaktion Gisela Hoff. Heute wird es wechselnd bewölkt mit einzelnen Schauern oder etwas Regen, aber auch mit etwas längeren sonnigen Abschnitten bei Temperaturen zwischen 17 und 23 Grad. An den Küsten weht ein stark böiger Südwestwind. In der Nacht bleibt es wolkig, im Allgemeinen klingen die Niederschläge ab, allerdings zieht in der zweiten Nachthälfte im Nordwesten dichte Bewölkung auf und stellenweise wird es regnen. Die Temperaturen erreichen 13 bis 15 Grad. Morgen wird es bei teils starker Bewölkung in der Nordhälfte gebietsweise regnen. In der Südhälfte wird es nach Nebelauflösung ein schöner Tag. Die Temperaturen sind mit 19 bis 26 Grad wieder etwas wärmer.
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2: Bis voraussichtlich zum 28. September ist die K19 zwischen Astad und Lützelau wegen Baumfällarbeiten komplett gesperrt. Es gibt eine Umleitungsstrecke. Noch bis zum 18. September und vom 19. bis zum 30. Oktober ist die K10 in Hattert gesperrt. Dort wird gebaut. Es gibt eine Umleitungsstrecke. Zu Verkehrsbeeinträchtigungen kommt es. Auf der A48 an der Anschlussstelle Hörkranzhausen, dort finden Bauarbeiten zu einer Brückensanierung statt. Mit mehrjährigen Verkehrsbehinderungen muss gerechnet werden. Auf der A3 an den Anschlussstellen Dierdorf und Ransbach-Baumbach, Höhe Oberheit, dort wird gebaut. Alle Verkehrsinfos gibt's für euch auf verkehr.radiowesterwald.de. Euch eine gute und sichere Fahrt durch die Region.

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0: Westerwald startet die neue Woche nach Auflösung von Nebel und Hochnebel freundlich und meist trocken. In Hachenburg werden tagsüber 21 bis 25 Grad erreicht, nachts sinken die Werte auf 14 bis 12 Grad. Zur Wochenmitte ziehen dann Schauer und einzelne Gewitter auf. Das ausführliche Westerwaldwetter hier bei uns in einer guten halben Stunde.
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2: Die Stadt Limburg hat Widerspruch gegen die Baugenehmigung für die Erweiterung des FOC in Montabaur eingelegt. Der Magistrat sieht mögliche Auswirkungen auf den örtlichen Handel und die Innenstadt. Die K54 zwischen Pottum und Stahlhofen wird auf rund 1,2 Kilometern saniert. Die Arbeiten sollen bis zum Jahresende abgeschlossen werden und verändern die Verkehrsflüsse am Wiesensee. Und in Bamberscheid hat die Erschließung des Neubaugebietes am Heidchen begonnen. Die Ortsgemeinde schafft dort 60 Bauplätze für neue Wohnhäuser. Wie lange die Bewerbungsphase noch offen ist, mehr dazu in unseren Regionalnachrichten gleich zur vollen Stunde.
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1: Die Landesvertretung der Schüler und die jungen Liberalen Rheinland-Pfalz lehnen das geplante pauschale Handyverbot an Schulen bis zur 10. Klasse ab. Sie kritisieren den Vorstoß als Symbolpolitik und fordern stattdessen mehr Medienkompetenz und Eigenverantwortung der Schulen. Nach Ansicht der Organisationen sollten Schulen selbst passende Regeln für den Umgang mit Smartphones entwickeln können. Digitale Geräte müssten zudem auch als Recherche- und Arbeitsmittel im Unterricht genutzt werden können.
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1: Stadt legt Widerspruch ein. K54 am Wiesensee wird saniert und 60 neue Bauplätze. Im Studio ist Michael Miem. Die Stadt Limburg hat Widerspruch gegen die Baugenehmigung für die Erweiterung des Factory Outlet Centers in Montabaur eingelegt. Der Magistrat stimmte dem Schritt einstimmig zu. Die Kreisverwaltung des Westerwaldkreises hatte die Baugenehmigung im Februar erteilt. Geplant ist, die Verkaufsfläche von bisher rund 10.000 Quadratmetern um weitere 9.800 Quadratmeter zu vergrößern. Limburg sieht darin eine mögliche Belastung für den örtlichen Handel und die Innenstadt. Bürgermeister Hahn forderte auch andere betroffene Kommunen auf, ihre rechtlichen Möglichkeiten zu prüfen. Die K54 zwischen Pottum und Stahlhofen am Wiesensee wird auf einer Länge von rund 1,2 Kilometern saniert. Die Bauarbeiten haben planmäßig begonnen und sollen bis zum Jahresende abgeschlossen sein. Während der Arbeiten kommt es zu Veränderungen bei den Verkehrsflüssen. Die laufende Schlammumlagerung im Wiesensee wird durch die Sanierung nicht beeinträchtigt. Die Maßnahme betrifft damit die Straße, nicht die laufenden Arbeiten im See. Verkehrsteilnehmer müssen sich im Bereich der Strecke allerdings auf veränderte Verkehrsbedingungen einstellen. In Bannbarscheid hat die Erschließung des Neubaugebiets am Heidchen begonnen. Auf einer Fläche von rund 5,4 Hektar entstehen insgesamt 60 Bauplätze. Die Grundstücke sind zwischen 480 und 720 Quadratmeter groß. Die Ortsgemeinde besitzt 35 der Bauplätze und bietet diese für 150 Euro je Quadratmeter an. Bewerbungen für die gemeindeeigenen Grundstücke sind noch bis Ende Oktober möglich. Die Vergabe soll nach einem Punktesystem erfolgen und ist für Dezember vorgesehen. Fürs aktuelle Westerwaldwetter sind keine Bewerbungen erforderlich. Das liefern wir in wenigen Minuten kostenfrei.
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1: In der zweiten Wochenhälfte wird es wechselhaft und deutlich kühler. In Ransbach-Baumbach und Pottum werden tagsüber nur noch 18 bis 21 Grad erreicht. Nachts kühlt es auf 11 bis 8 Grad ab. Zum Wochenende kann sich das Wetter wieder etwas beruhigen, bleibt aber wechselhaft.
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1: Die K144 Ortsdurchfahrt Leuteroth ist gesperrt. Dort wird gebaut noch bis zum 20. Dezember. Der Verkehr wird umgeleitet bis zum 18. Dezember auf der K19 Ortsdurchfahrt Heimborn. Noch bis Januar 2027 ist in Heistenbach die K30 gesperrt. Sie ist nur für Anlieger und Busse freigegeben. In Streithausen wird gebaut. Betroffen ist dort die K21. Die Bauarbeiten dauern noch bis April 2027. Alle Verkehrsinfos gibt für euch auf verkehr.radiowesterwald.de. Euch eine gute und sichere Fahrt durch die Region.

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1: Rückenschmerzen vorbeugen, beweglicher werden oder chronischen Erkrankungen entgegenwirken. Für gesetzlich Versicherte übernehmen Krankenkassen häufig einen Teil oder sogar die gesamten Kosten für zertifizierte Präventionskurse. Besonders gefragt sind Bewegungskurse, auf die rund 63% aller Teilnahmen entfallen. Weitere 31% betreffen Angebote zum Stressmanagement. Ernährung und Suchtprävention spielen mit zusammen lediglich rund 6% eine untergeordnete Rolle. Auffällig ist zudem der hohe Frauenanteil. 77% der Teilnehmenden sind Frauen, nur 23% Männer. Viele Menschen wissen gar nicht, dass ihre Krankenkasse Präventionskurse finanziell unterstützt, sagt man beim Reha-Sport Deutschland e.V. Dabei bieten diese Kurse die Chance, die eigene Gesundheit aktiv zu stärken, bevor Beschwerden überhaupt entstehen. Präventionskurse nach § 20 SGB V sind darauf ausgerichtet, gesundheitlichen Risiken frühzeitig entgegenzuwirken. Dazu gehören Bewegungsangebote ebenso wie Angebote zur Stressbewältigung oder Kurse zum Thema gesunde Ernährung. Nach erfolgreicher Teilnahme können Versicherte einen Großteil der Gebühren oder sogar die vollständigen Kosten erstattet bekommen. Ein Grund für die bislang zurückhaltende Nutzung war nach Einschätzung des Reha-Sport Deutschland e.V., dass viele Versicherte und auch Ärztinnen und Ärzte geeignete Präventionsangebote vor Ort nur schwer finden konnten. Mit dem neuen Internetportal prävention-direkt-finden.de der zentralen Prüfstelle Prävention steht seit diesem Jahr erstmals eine bundesweite Datenbank mit mehr als 120.000 zertifizierten Präventionsangeboten zur Verfügung. Ärztinnen und Ärzte können mit der Präventionsempfehlung gezielt auf entsprechende Kurse hinweisen. Prävention und Gesundheitsförderung gewinnen zunehmend an Bedeutung und sollen künftig einen noch größeren Stellenwert im Versorgungssystem einnehmen. Auch die aktuellen gesundheitspolitischen Reformbestrebungen verfolgen das Ziel, präventive Angebote stärker zu fördern und die Verantwortung des Einzelnen für die eigene Gesundheit zu stärken. So Reha-Sport Deutschland e.V. Von dieser Entwicklung profitieren auch Physiotherapiepraxen.
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1: Landwirte können noch bis zum 18. September Förderanträge für Agrar-, Umwelt- und Klimamaßnahmen stellen. Gefördert werden unter anderem der Vertragsnaturschutz auf Grünland und der ökologische Landbau. Die neue Förderperiode läuft von 2027 bis 2029. Erstmals erfolgt die Antragstellung vollständig elektronisch über das Portal LEA des Landes Rheinland-Pfalz. Weitere Auskünfte gibt es auch bei der Kreisverwaltung des Westerwaldkreises und den zuständigen Fachberatern.
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0: Es ist 18 Uhr.
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2: Im Studio ist Michael Miem. Der deutsche Wohnungsbau zeigt weitere Anzeichen einer Erholung. Im Juli wurden 22.500 Wohnungen genehmigt, knapp 2% mehr als ein Jahr zuvor. Damit setzt sich der Aufwärtstrend aus dem ersten Halbjahr fort. Von Januar bis Juli wurden insgesamt 148.800 Wohnungen in neuen und bestehenden Gebäuden genehmigt, rund 13% mehr als im Vorjahreszeitraum. Besonders deutlich legten die Genehmigungen für Neubauten zu. Nach dem Fund einer Drohne nahe des Luftwaffenstandortes in Wunsdorf prüfen die Ermittler einen möglichen Zusammenhang mit dem Vorfall am Flughafen Leipzig-Halle. In beiden Fällen soll das gleiche Drohnenmodell verwendet worden sein. Zudem stammt ein Bauteil der Wunsdorfer Drohne offenbar aus einem 3D-Drucker und ist nicht regulär im Handel erhältlich. Die Polizei sucht weitere Teile sowie Hinweise auf den möglichen Besitzer oder Piloten. Weltreporter Gerrit Schröder.
3: Ja, die Behörden, die halten sich tatsächlich sehr, sehr bedeckt zu allen Informationen. Fakt ist, es wurde also Anfang der Woche diese Drohne auf einem Feld gefunden. Der Fliegerhaus in Wunsdorf ist einer der militärisch-strategisch wichtigsten. Hier sind alle A400M-Transportmaschinen auch stationiert. Gerade dieser Bereich ist hochsensibel.
2: Sprengstoff wurde bislang nicht entdeckt. Während die Bundesanwaltschaft nur im Fall Leipzig ermittelt, läuft der Vorgang in Wunsdorf beim Niedersächsischen Landeskriminalamt als Gefahrenabwehr. Bei der Verlegung von hunderten Migranten in ein neues Aufnahmezentrum ist es in der spanischen Exklave Ceuta zu Tumulten gekommen. Die Polizei begleitete die Menschen noch vor Tagesanbruch von provisorischen Lagern an den Stränden zum Hafen. Die Strecke von rund 2 Kilometern legten sie zu Fuß zurück. Das neue Zentrum bietet Platz für etwa 1.800 Menschen. In den bisherigen Lagern hielten sich zuletzt nach Schätzungen jedoch zwischen 3.000 und 4.000 Migranten auf. Die Bundesregierung arbeitet weiter an Maßnahmen gegen die hohen Preise für Benzin und Diesel, heißt es. Finanzminister Klingbeil kündigte vor einem Treffen der europäischen Finanzminister in Dublin ein schnelles Signal an den Tankstellen an. Er hatte sich bislang für einen Preisdeckel und eine europäische Übergewinnsteuer für Mineralölkonzerne ausgesprochen. Die Union lehnt diese Vorschläge ab. Wirtschaftsministerin Reiche setzt stattdessen auf eine Senkung der Mehrwertsteuer auf Benzin und Diesel von 19% auf 7%.
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4: Hui Wella und guten Tag. Ein Tipp mal so am Rande. Eure Musikwünsche oder Veranstaltungstipps schickt ihr uns gern per Mail oder Facebook. 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
1: Eine Kaltfront greift auf den Nordwesten und die Mitte Deutschlands über, in der Redaktion Gisela Hoff. Heute wird es wechselnd bewölkt mit einzelnen Schauern oder etwas Regen, aber auch mit etwas längeren sonnigen Abschnitten bei Temperaturen zwischen 17 und 23 Grad. An den Küsten weht ein stark böiger Südwestwind. In der Nacht bleibt es wolkig, im Allgemeinen klingen die Niederschläge ab, allerdings zieht in der zweiten Nachthälfte im Nordwesten dichte Bewölkung auf und stellenweise wird es regnen. Die Temperaturen erreichen 13 bis 15 Grad. Morgen wird es bei teils starker Bewölkung in der Nordhälfte gebietsweise regnen. In der Südhälfte wird es nach Nebelauflösung ein schöner Tag. Die Temperaturen sind mit 19 bis 26 Grad wieder etwas wärmer.
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1: Bis voraussichtlich zum 28. September ist die K19 zwischen Astad und Lützelau wegen Baumfällarbeiten komplett gesperrt. Es gibt eine Umleitungsstrecke. Noch bis zum 18. September und vom 19. bis zum 30. Oktober ist die K10 in Hattad gesperrt. Dort wird gebaut. Es gibt eine Umleitungsstrecke. Zu Verkehrsbeeinträchtigungen kommt es. Auf der A48 an der Anschlussstelle Hörtranshausen, dort finden Bauarbeiten zu einer Brückensanierung statt. Mit mehrjährigen Verkehrsbehinderungen muss gerechnet werden. Auf der A3 an den Anschlussstellen Dierdorf und Ransbach-Baumbach, Höhe Oberheit, dort wird gebaut. Alle Verkehrsinfos gibt's für euch auf verkehr.radiowesterwald.de. Euch eine gute und sichere Fahrt durch die Region.

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1: Das öffentliche Nahverkehrsangebot im Kreis soll überprüft und teilweise neu organisiert werden. Ein Arbeitskreis hat mögliche Einsparungen bei wenig genutzten Verbindungen und Parallelverkehren untersucht. Betroffen sind unter anderem die Linien 470, 477 und 481. Auch bei Randzeiten der Linien 450 und 449 sollen wenig genutzte Fahrten auf eine mögliche Streichung geprüft werden. Gleichzeitig ist vorgesehen, für die Augst-Gemeinden und die Linie 481 ein Rufbussystem zu entwickeln. Ein Pilotbetrieb soll möglichst schnell umgesetzt werden und könnte später auf weitere Linien ausgeweitet werden.
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1: Stadt legt Widerspruch ein. K54 am Wiesensee wird saniert und 60 neue Bauplätze. Im Studio ist Michael Miem. Die Stadt Limburg hat Widerspruch gegen die Baugenehmigung für die Erweiterung des Factory Outlet Centers in Montabaur eingelegt. Der Magistrat stimmte dem Schritt einstimmig zu. Die Kreisverwaltung des Westerwaldkreises hatte die Baugenehmigung im Februar erteilt. Geplant ist, die Verkaufsfläche von bisher rund 10.000 Quadratmetern um weitere 9.800 Quadratmeter zu vergrößern. Limburg sieht darin eine mögliche Belastung für den örtlichen Handel und die Innenstadt. Bürgermeister Hahn forderte auch andere betroffene Kommunen auf, ihre rechtlichen Möglichkeiten zu prüfen. Die K54 zwischen Pottum und Stahlhofen am Wiesensee wird auf einer Länge von rund 1,2 Kilometern saniert. Die Bauarbeiten haben planmäßig begonnen und sollen bis zum Jahresende abgeschlossen sein. Während der Arbeiten kommt es zu Veränderungen bei den Verkehrsflüssen. Die laufende Schlammumlagerung im Wiesensee wird durch die Sanierung nicht beeinträchtigt. Die Maßnahme betrifft damit die Straße, nicht die laufenden Arbeiten im See. Verkehrsteilnehmer müssen sich im Bereich der Strecke allerdings auf veränderte Verkehrsbedingungen einstellen. In Bannbarscheid hat die Erschließung des Neubaugebiets am Heidchen begonnen. Auf einer Fläche von rund 5,4 Hektar entstehen insgesamt 60 Bauplätze. Die Grundstücke sind zwischen 480 und 720 Quadratmeter groß. Die Ortsgemeinde besitzt 35 der Bauplätze und bietet diese für 150 Euro je Quadratmeter an. Bewerbungen für die gemeindeeigenen Grundstücke sind noch bis Ende Oktober möglich. Die Vergabe soll nach einem Punktesystem erfolgen und ist für Dezember vorgesehen. Fürs aktuelle Westerwaldwetter sind keine Bewerbungen erforderlich. Das liefern wir in wenigen Minuten kostenfrei.
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3: 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Mein Name ist Steffi. Hier ist der Feierabend. Hallo.

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1: In der zweiten Wochenhälfte wird es wechselhaft und deutlich kühler. In Ransbach-Baumbach und Pottum werden tagsüber nur noch 18 bis 21 Grad erreicht. Nachts kühlt es auf 11 bis 8 Grad ab. Zum Wochenende kann sich das Wetter wieder etwas beruhigen, bleibt aber wechselhaft.
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Die Sportredaktion nimmt eine kleine Auszeit und legt einen kurzen Boxenstopp ein. 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

0: Wir haben 20 Uhr.
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2: Mit Michael Miem. Heftiger Monsunregen hat in Vietnam weite Gebiete unter Wasser gesetzt und mindestens 3 Menschen das Leben gekostet. In den nördlichen Landesteilen und im Raum Hanoi wurden nach Behördenangaben fast 20.000 Häuser überflutet. Tausende Menschen mussten ihre Wohnungen verlassen. Die 3 Todesopfer kamen bei einem Erdrutsch ums Leben. Insgesamt standen fast 25.000 Hektar Reisfelder und andere landwirtschaftliche Flächen unter Wasser. Zudem wurden 15 Schulen überflutet. Auch Straßen und wichtige Fernverkehrswege waren wegen Erdrutschen nicht passierbar. Der deutsche Wohnungsbau zeigt weitere Anzeichen einer Erholung. Im Juli wurden 22.500 Wohnungen genehmigt, knapp 2% mehr als ein Jahr zuvor. Damit setzt sich der Aufwärtstrend aus dem ersten Halbjahr fort. Von Januar bis Juli wurden insgesamt 148.800 Wohnungen in neuen und bestehenden Gebäuden genehmigt, rund 13% mehr als im Vorjahreszeitraum. Besonders deutlich legten die Genehmigungen für Neubauten zu. Nach dem Fund einer Drohne nahe des Luftwaffenstandortes in Wunsdorf prüfen die Ermittler einen möglichen Zusammenhang mit dem Vorfall am Flughafen Leipzig-Halle. In beiden Fällen soll das gleiche Drohnenmodell verwendet worden sein. Zudem stammt ein Bauteil der Wunsdorfer Drohne offenbar aus einem 3D-Drucker und ist nicht regulär im Handel erhältlich. Die Polizei sucht weitere Teile sowie Hinweise auf den möglichen Besitzer oder Piloten. Weltreporter Gerrit Schröder.
3: Ja, die Behörden, die halten sich tatsächlich sehr, sehr bedeckt zu allen Informationen. Fakt ist, es wurde also Anfang der Woche diese Drohne auf einem Feld gefunden. Der Fliegerhorst in Wunsdorf ist einer der militärisch strategisch wichtigsten. Hier sind alle A400M Transportmaschinen auch stationiert. Gerade dieser Bereich ist hochsensibel.
2: Sprengstoff wurde bislang nicht entdeckt. Während die Bundesanwaltschaft nur im Fall Leipzig ermittelt, läuft der Vorgang in Wunsdorf beim Niedersächsischen Landeskriminalamt als Gefahrenabwehr. Die Bundesregierung arbeitet weiter an Maßnahmen gegen die hohen Preise für Benzin und Diesel, heißt es. Finanzminister Klingbeil kündigte vor einem Treffen der europäischen Finanzminister in Dublin ein schnelles Signal an den Tankstellen an. Er hatte sich bislang für einen Preisdeckel und eine europäische Übergewinnsteuer für Mineralölkonzerne ausgesprochen. Die Union lehnt diese Vorschläge ab. Wirtschaftsministerin Reiche setzt stattdessen auf eine Senkung der Mehrwertsteuer auf Benzin und Diesel von 19% auf 7%.
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1: Eine Kaltfront greift auf den Nordwesten und die Mitte Deutschlands über, in der Redaktion Gisela Hoff. Heute wird es wechselnd bewölkt mit einzelnen Schauern oder etwas Regen, aber auch mit etwas längeren sonnigen Abschnitten bei Temperaturen zwischen 17 und 23 Grad. An den Küsten weht ein stark böiger Südwestwind. In der Nacht bleibt es wolkig, im Allgemeinen klingen die Niederschläge ab, allerdings zieht in der zweiten Nachthälfte im Nordwesten dichte Bewölkung auf und stellenweise wird es regnen. Die Temperaturen erreichen 13 bis 15 Grad. Morgen wird es bei teils starker Bewölkung in der Nordhälfte gebietsweise regnen. In der Südhälfte wird es nach Nebelauflösung ein schöner Tag. Die Temperaturen sind mit 19 bis 26 Grad wieder etwas wärmer.
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1: In der zweiten Wochenhälfte wird es wechselhaft und deutlich kühler. In Ransbach, Baumbach und Pottum werden tagsüber nur noch 18 bis 21 Grad erreicht. Nachts kühlt es auf 11 bis 8 Grad ab. Zum Wochenende kann sich das Wetter wieder etwas beruhigen, bleibt aber wechselhaft.
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